0: 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Umfrage zeigt, wie Deutschen sind zu Hause in der Wohnung auch gerne mal nackig unterwegs. Und du so, Jessica aus Remscheid?
1: Nee, nicht so. Nackt schlafen ja, aber nackt rumlaufen nein.
0: Ach so, da ziehst du dir ein T-Shirt drüber in der Wohnung.
1: Genau.
0: Ja.
1: Schlabberlook.
0: Hauptsache entspannt zu deiner Lieblingsmusik.
1: Richtig.
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Jetzt Musik aus Israel, denn es läuft gerade durchgestartet mit Never Go Back und jetzt droppt er uns direkt den nächsten Mega-Hit. Als er von seiner letzten Tour zurückkam, hat er sich verloren gefühlt, sagt er, als käme er nicht von diesem Planeten. Hörst dir selber an, neu in deiner Playlist. Dennis Lloyd, hier ist Alien.

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Und das Lied von Adel Tawil, das kennst du schon. 1000 gute Gründe. Jerome hat den Track nochmal so ein bisschen umgebastelt. Bisschen mehr Wumms reingehauen und zack. Neuer Club-Song jetzt für dich von Adel Tawil. 1000 gute Gründe.

0: Was hast du gerade so an? 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Umfrage zeigt, wie Deutschen sind zu Hause in der Wohnung auch gerne mal nackig unterwegs. Und du so, Jessica aus Remscheid?
1: Nee, nicht so. Nackt schlafen, ja, aber nackt rumlaufen, nein.
0: Ach so, da ziehst du dir ein T-Shirt drüber in der Wohnung.
1: Genau.
0: Ja.
1: Schlabberlook.
0: Hauptsache entspannt zu deiner Lieblingsmusik.
1: Richtig.
0: Jawohl, hier ist mein Hit Radio.

0: 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Saskia aus Leipzig, da geht's voll ab.
1: Ist schön, ja.
0: Ja,
1: und kann dann man schön laut drehen und ein bisschen so dancen, wenn man zu Hause ist.
0: Ach so, dafür hat's richtig rumgetanzt bei dir.
1: Na klar.
0: Tanzen wir einfach jetzt gemeinsam, ne? Ein bisschen.
1: Genau.
0: Los geht's. 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
2: Weil Sia wird's jetzt politisch. Wir alle brauchen Mut zur Veränderung und zwar jetzt. Sagt sie ja. Wir würden unseren Planeten zwar lieben, ihn aber ja trotzdem zugrunde richten, sagt sie. Kraftvolle Beats jetzt bei Sia und Courage to Change.

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Liebe und Beziehungen. Ja, das Thema geht immer in Songs. Ellie Goulding haut aber diesmal eine Warnung raus. Sie singt über oberflächliche Beziehungen. In ihrem Track Power geht's um Beziehungen im 21. Jahrhundert und wie sehr sie eben von Social Media, Oberflächlichkeit und materiellen Dingen diktiert werden können, sagt sie. Das Leben im Rampenlicht, das war aber für sie gar nicht immer so einfach. Kürzlich hatte sie noch verraten, dass sie sich vor Interviews und vor wichtigen Shows mit Alkohol lockern musste. Das muss sie zum Glück nicht mehr machen. Hier ist Ellie Goulding, hier ist Power.

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0: 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Und Co-Moderatorin Siri ist auch da.
1: Du siehst heute aber wieder ganz schön kacke aus.
0: Ich? Wieso?
1: Taste nicht viel gepennt letzte Nacht? Kann das sein?
0: Ja, nee, die Nachbarn haben so eine richtige Party gefeiert. So mit schön lauter Musik.
1: Ja, das kenne ich. Laute Musik. Du kennst doch dieses Lied von Tim Bensko.
0: Ach, du meinst dieses, ich bin doch keine Maschine.
1: Mein fünfjähriger Nachbar singt jeden Morgen, ich bin doch keine Sabine, ich bin ein Mensch aus Fleisch und Blut. Haha, mein Tag ist gerettet,
0: Jo. Jo, meiner auch, Siri, mach's gut.
1: Hau rein.
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2: Im Studio Anna Löwer. Die sinkenden Ölpreise kommen in Deutschland auch so langsam an der Zapfsäule an. Nach der Einigung zwischen USA und Iran sind die Spritpreise nur noch knapp höher als vor Kriegsbeginn. Der ADAC sieht eigentlich auch noch mehr Spielraum nach unten. Demnächst drohen aber wohl eher wieder höhere Preise für Benzin und Diesel, denn der Tankrabatt läuft Ende des Monats aus. Ob und wenn ja, welche weiteren Entlastungen für Autofahrer geplant sind, ist noch offen. US-Präsident Trump will Ölsanktionen gegen Russland bald wieder aktivieren. Das hat er beim G7-Gipfel im französischen Evian gesagt und auch Russland zu einem Abkommen mit der Ukraine aufgefordert. Die G7-Staaten haben sich außerdem geeinigt, den Druck auf Moskau zu erhöhen. Die Bundeswehr soll deutlich mehr Drohnen bekommen. Das

0: Verteidigungsministerium will bis Ende des Jahrzehnts rund 16 Milliarden Euro investieren. Geplant sind Drohnen zur Aufklärung, zum Angriff und zur Abwehr. Die ersten Bundeswehreinheiten haben bereits Drohnen im Einsatz. Verteidigungsminister Pistorius sagte:
1: Wir haben mittlerweile ein sehr, sehr breites Spektrum an Maßnahmen. Und das Wichtigste daran ist, diese neue Technik, die wir eingeführt haben, kommt in der Breite, in der Truppe an. Und die Truppe übt bereits intensivst genau damit.
0: Ab Juli sollen alle Teilstreitkräfte der Bundeswehr eigene Drohneneinheiten haben. Russland hat die Warnschüsse auf eine Yacht im Ärmelkanal bestätigt. Die Segeljacht unter britischer Flagge soll einer russischen Fregatte gefährlich nahe gekommen sein, heißt es aus Moskau. Danach habe die Yacht ihren Kurs geändert. Großbritannien untersucht Berichte über den Vorfall. Veggie-Burger oder Sojaschnitzel ja, veganes Steak oder Veggie-Bacon nein. Das EU-Parlament hat grünes Licht für den Kompromiss bei den Namen von Fleischersatzprodukten gegeben. Damit sind dann nur Bezeichnungen für konkrete Fleischarten oder Teilstücke in den Namen nicht erlaubt. Bei der Fußball-WM hat der Irak 1:4 gegen Norwegen verloren. Zuvor hatte Frankreich Senegal mit 3:1 geschlagen.
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3: Mit KI-Support. Wolkig ist es gerade noch und ganz am Anfang kann es vereinzelt nochmal nass werden, weil letzte Schauer und Gewitter nach Osten abziehen. Danach bleibt es meist trocken, bei aktuellen 16 bis 8 Grad. Tagsüber ziehen immer wieder viele Wolken durch. Ab und zu kommt auch nochmal Regen runter. Am wärmsten werden es so 24 bis 30 Grad.
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5: Revolverheld sind wieder da. Juhu, Sänger Johannes Strater und seine Hamburger Band haben einen 80er-Jahres-Sound produziert. Neuer Song heißt Leichter und ist eine Zeitreise in die Zeit von Aha und Run, Run. Hier sind Revolverheld. Leichter.

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1: 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Hi, endlich frische Musik von Maroon 5, richtige Schnulzballade geworden. Im Video wirbt Frontsänger Adam Levine für die Entkriminalisierung von Cannabis. Im Video steckt er sich ganz symbolhaft einer an. Maroon 5, Nobody's Love, mein Hitradio.

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0: Bleibst du dran, gleich kriegst du noch mehr von deiner Lieblingsplaylist. Hier ist mein Hitradio. Na, was gibt's bei dir heute zu essen? Wenn nichts mehr da ist, dann hilft zur Not. Ja, eine Konservendose, ne? Julia aus Nürnberg.
1: Standard. Mein Kühlschrank ist immer leer und ich habe immer eine Dose Ravioli bei mir daheim und die ist so der Notsonntagabend, ist das, wirklich das Notsonntagabendessen, ey.
0: Ist das bei dir zu Hause wie im Dschungelcamp?
1: Ey, wirklich.
0: Na, guten Hunger. Wir spielen die 80er, 90er und ganz viele frische Hits. Los geht's.
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1: Klingt nicht so, aber dieser Song ist made in Germany. Ivana Santa Cruz ist eine deutsche Influencerin, hat über 1,7 Millionen Abonnenten bei Instagram. Als Tochter eines italienischen Vaters und einer mexikanischen Mutter ist sie in Mexiko aufgewachsen, ist dann aber mit ihrer Mutter nach Paderborn gezogen. Jetzt macht sie Musik. Hier ist Tu Mirando.

0: 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Dating mit Maske jetzt in Corona-Zeiten. Liebeskiller oder Flirtaccessoire? Das wurde gefragt und Studie sagt, nur jeder 10. Single würde bei einem Date einen Mund-Nasen-Schutz tragen. Auch, dass man sich nicht küssen kann, stört mehr als jeden 3. Alleinstehenden. Lustigerweise. Vor allem die Männer, die sagen, Körperkontakt ist erwünscht. Das geht mit Maske nicht so gut. Aber gute Nachricht, Masken werden nicht nur als störend beim Daten empfunden. Eine witzige oder auffällige Maske kann nämlich auch ein guter Gesprächseinstieg bieten. Und der ein oder andere ist vermutlich ganz froh, dass die Hälfte des Gesichts bedeckt ist.
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3: Im Studio Anna Löwer. Die Spritpreise sinken und sind schon fast wieder auf dem Niveau von vor dem Irankrieg. Das zeigt eine ADAC-Auswertung. Jana Klonikowski mit den Einzelheiten.
4: Zuletzt lag der Dieselpreis laut ADAC im Schnitt bei 1,87 Euro, 7 Cent mehr als am letzten Tag vor Kriegsbeginn im Iran Ende Februar. Zwischenzeitlich ist der Dieselpreis um mehr als 70 Cent nach oben gegangen. Weil die Zeichen im Iran-Krieg ja gerade auf Entspannung stehen, ist der Ölpreis zuletzt gesunken und das macht sich jetzt eben auch an den Tankstellen bemerkbar. In 2 Wochen drohen dann aber wieder höhere Preise, dann endet der Tankrabatt. Ob es dann andere Entlastungen geben wird, ist noch unklar.
3: Im Irankrieg stehen die Zeichen auf Entspannung. Jetzt wendet sich US-Präsident Trump wieder dem Ukraine-Krieg zu. Beim G7-Gipfel in Evian hat sich Trump bereit erklärt, den Druck auf Russland zu erhöhen und unter anderem Ölsanktionen zu reaktivieren. Außerdem ruft Trump Putin zu einem Abkommen mit der Ukraine auf. Die Bundeswehr soll deutlich mehr Drohnen bekommen. Das Verteidigungsministerium will bis Ende des Jahrzehnts rund 16 Milliarden Euro investieren. Geplant sind Drohnen zur Aufklärung, zum Angriff und zur Abwehr. Die ersten Bundeswehreinheiten haben bereits Drohnen im Einsatz. Verteidigungsminister Pistorius sagte:
5: Wir haben mittlerweile ein sehr, sehr breites Spektrum an Maßnahmen. Und das Wichtigste daran ist, diese neue Technik, die wir eingeführt haben, kommt in der Breite, in der Truppe an. Und die Truppe übt bereits intensivst genau damit.
3: Ab Juli sollen alle Teilstreitkräfte der Bundeswehr

0: Bundeswehr eigene Drohneneinheiten haben. Die deutschen Behörden wollen sich besser gegen Spionage, Sabotage und Cyberangriffe aufstellen. Dafür gibt es jetzt ein neues Abwehrzentrum. So sollen sich Polizei, Nachrichtendienste und Co. absprechen und austauschen. Das Ziel: besser gegen hybride Bedrohungen vorgehen, also Attacken abseits der Kriegsführung mit Panzern und Raketen. Bei der Fußball-WM hat der Irak 1:4 gegen Norwegen verloren. Zuvor hatte Frankreich Senegal mit 3:1 geschlagen. Aktuell trifft Argentinien auf Algerien, später spielt noch Österreich gegen Jordanien.
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2: Mit KI-Support. Wolkig ist es gerade noch und ganz am Anfang kann es vereinzelt nochmal nass werden, weil letzte Schauer und Gewitter nach Osten abziehen. Danach bleibt es meist trocken, bei aktuellen 16 bis 8 Grad. Tagsüber ziehen immer wieder viele Wolken durch. Ab und zu kommt auch nochmal Regen runter. Am wärmsten werden es so 24 bis 30 Grad.

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2: Der Mann hat einen richtig guten Lebenslauf. Matt Simons hat ganz fein erstmal Jazz und Saxophon studiert, hat dann in einer niederländischen Seifenoper mitgespielt und ja, dann ging's ab mit seiner Karriere. Neuer Track heißt Better Tomorrow. Es geht um Panikattacken, unter denen er selber seit langen Jahren leidet. Um diese in den Griff zu bekommen, sagt er immer wieder: Morgen geht es dir besser. Also mittlerweile hat er die Attacken deutlich besser im Griff durch Atemübungen und Meditation, hat er gesagt. Hier ist ganz neu von Matt Simons, hier ist Better Tomorrow.
3: Hey,

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Hi, jetzt mit Musik von Ray Garvey. Und die Idee für seinen Song hatte er auf einer seiner Reisen, nachts allein im Hotelzimmer zu sein und ja, sich doch dann nichts mehr zu wünschen, als zu einer geliebten Person ans andere Ende der Welt zu fliegen. Er sagt, der Song ist eine Liebeserklärung an zu lieben. Hier ist Ray Garvey. Hier ist Talk to Your Body. 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
1: Hier ist die Band aus der Stadt, in der die Rock'n'Roll Hall of Fame steht. Daher war klar, dass Wedgley Arms Rockmusik machen. Und zwar was für eine. Rette mich vor dem Monster in meinem Kopf ist die neueste Single. Als eine von wenigen hat Wedgley Arms schon gezeigt, dass eine Rockband immer noch Top 10 Radiohits machen kann. Und hier ist der frische Sound jetzt von Wedgley Arms. 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

0: Thank you, DJ.
1: 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Und Nadine, du hast heute wirklich schon eine sehr wichtige Aufgabe.
2: Ich gucke gerade Fernsehen und warte, dass die Muffins fertig sind.
1: Dass die Muffins fertig sind? Was gibt's denn für welche?
2: Schokoladenmuffins.
1: Oh. Ja, und wieso bin ich da nicht eingeladen?
2: Nee, die sind zum Geburtstag.
1: Ja, dann nicht. Ich spiele trotzdem jetzt 80er, 90er und ganz viele frische Hits.
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2: Sie sind das Dance-Duo der deutschen DJ-Szene. Diesmal haben sich Max Kleinschmidt und Jan Sievers alias Lizza einen Song aus 2004 vorgenommen. Let Me Love You von Mario war damals schon ein Mega-Erfolg. So, paar Beats drunter und zack, neuer Song. Hier ist Let Me Love You.

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2: Im Studio Anna Löwer. Die sinkenden Ölpreise kommen in Deutschland auch so langsam an der Zapfsäule an. Nach der Einigung zwischen USA und Iran sind die Spritpreise nur noch knapp höher als vor Kriegsbeginn. Der ADAC sieht eigentlich auch noch mehr Spielraum nach unten. Demnächst drohen aber wohl eher wieder höhere Preise für Benzin und Diesel, denn der Tankrabatt läuft Ende des Monats aus. Ob und wenn ja, welche weiteren Entlastungen für Autofahrer geplant sind, ist noch offen. Russland hat die Warnschüsse auf eine Yacht im Ärmelkanal bestätigt. Die Segeljacht unter britischer Flagge soll einer russischen Fregatte gefährlich nahe gekommen sein, heißt es aus Moskau. Danach habe die Yacht ihren Kurs geändert. Großbritannien untersucht Berichte über den Vorfall. Im Iran-Krieg stehen die Zeichen auf Entspannung. Jetzt wendet sich US-Präsident Trump wieder dem Ukraine-Krieg zu. Beim G7-Gipfel in Evian hat Trump bereits erklärt, den Druck auf Russland zu erhöhen und unter anderem Ölsanktionen zu reaktivieren. Außerdem ruft Trump Putin zu einem Abkommen mit der Ukraine auf. Kanzler Merz sagte dazu:
3: Es gibt mir einen gewissen Grad des Optimismus, dass wir hier als Europäer und als Amerikaner zusammen jetzt alles unternehmen, gemeinsam, um den Krieg zu beenden. Aber er ist noch nicht zu Ende und bevor er nicht zu Ende ist, gibt es keinen Grund, zufrieden zu sein.
2: Die Bundeswehr soll deutlich mehr Drohnen bekommen. Das Verteidigungsministerium will bis Ende des Jahrzehnts rund 16 Milliarden Euro investieren.

0: detektieren. Geplant sind Drohnen zur Aufklärung, zum Angriff und zur Abwehr. Außerdem sollen ab Juli alle Teilstreitkräfte eigene Drohneneinheiten haben. Deutschland will sich besser gegen Cyberangriffe, Desinformation und Co. rüsten. Dafür ist jetzt ein Abwehrzentrum gegen hybride Bedrohungen an den Start gegangen, also Kriegsführung zum Beispiel auch im Netz. In dem Zentrum vernetzen sich Polizei, Nachrichtendienste und andere Behörden, um schneller reagieren zu können. Bei der Fußball-WM hat der Irak 1:4 gegen Norwegen verloren. Zuvor hatte Frankreich Senegal mit 3:1 geschlagen. Aktuell trifft Argentinien auf Algerien. Später spielt noch Österreich gegen Jordanien.
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2: Mit KI-Support. Wolkig startet der Morgen und gerade im Norden kann es auch immer mal wieder nass werden. Im Südwesten bleibt es dagegen eher trocken. Im Lauf des Tages setzt sich vielerorts freundlicheres Wetter durch, aber ab und zu kommen noch Schauer runter. Richtung Bayern sind später auch einzelne Gewitter drin. Dazu geht's rauf auf 18 bis 33 Grad. Morgen mehr Sonne, nur vereinzelt noch ein Schauer, maximal bis 36 Grad.

0: 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Na, jetzt Bock auf was Süßes, Julia aus Nürnberg.
1: Boah, ich glaube, ich gönne mir nochmal ein Eis.
0: Zur Feier des Tages nochmal so 5, 6 Kugeln.
1: Ja, nochmal richtig.
0: Ja, mit Sahne obendrauf.
1: Aber volle Kanne, ey.
0: Ja, guten Hunger. Ich esse auch gleich eins und spiele dir so lange die meiste Musik aus 80ern, 90ern und ganz vielen frischen Hits. Hier ist mein Hitradio.

0: 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Umfrage zeigt, wie Deutschen sind zu Hause in der Wohnung auch gerne mal nackig unterwegs. Und du so, Jessica aus Remscheid?
1: Nee, nicht so. Nackt schlafen ja, aber nackt rumlaufen nein.
0: Ach so, da ziehst du dir ein T-Shirt drüber in der Wohnung.
1: Genau.
0: Ja.
1: Schlabberlook.
0: Hauptsache entspannt zu deiner Lieblingsmusik.
1: Richtig.
0: Jawohl, hier ist MyNet Radio.

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1: Er ist der Typ, der auch mit bunt lackierten Fingernägeln posiert. Harry Styles redet und singt sehr gerne über das eine. Ja, es geht um Sex und genauso zweideutig ist sein neuer Song, ebenso das Musikvideo dazu. Darüber müssen wir jetzt mal reden, ne? Clip geht los mit Harry himself und er sagt, dieses Video ist dem Anfassen gewidmet. Aha, ja, er mit einem Melonenstück am Traumstrand in der Hand, sie wird gelutscht, gebissen und natürlich angefasst. Dazu ganz viele Boys and Girls, die alle mit der Melone spielen. Lassen wir jetzt mal so stehen. Hier ist Harry Styles mit Watermelon Sugar.

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2: Hier ist deine Lieblingsplaylist to go. Hier ist mein Hitradio, jetzt mit ganz frischer Musik von Miley Cyrus. Sie meldet sich zum ersten Mal in diesem Jahr mit neuer Musik. Und zwar wieder ganz wild. Disco-Feeling jetzt beim Midnight Sky.

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0: 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Gleich kriegst du mehr von 80ern, 90ern und ganz vielen frischen Hits. Und ich bin ein bisschen neidisch, ne? Jessica aus Remscheid, du gönnst dir erstmal ein leckeres Eis. Was gibt's da?
1: Mit ja? Schokolade und Vanille und Erdbeere und allem drum
0: und dran. Und das ganze Gesicht ist voller Schokolade.
1: Ja.
0: Ja.
1: Nicht nur das Gesicht.
0: Achso, war? Wo denn noch?
1: Am T-Shirt überall.
0: Ach so, das meinst du? Ich dachte schon, was für komische Sachen machst du denn vor?
1: Aber nicht mit meiner Tochter.
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0: Im Studio Silas Quiring. Im französischen Evian geht heute der G7-Gipfel zu Ende. Bei den letzten beiden Sitzungen soll es um die Themen Wirtschaft und KI gehen, Dirk Justus.
1: Bei der Sitzung am Vormittag sind Partnerländer und Vertreter von Wirtschaftsorganisationen mit dabei. Danach treffen sich die Staats- und Regierungschefs zum Mittagessen, um über künstliche Intelligenz zu sprechen. Mit am Start sind dann auch die Chefs von großen Tech-Konzernen. Gestern hatten die G7-Staaten wegen des Ukraine-Krieges neue Strafmaßnahmen gegen Russland angekündigt. US-Präsident Trump will etwa die Ölsanktionen gegen Moskau wieder aufnehmen. Er forderte Kreml-Chef Putin zu einem Abkommen mit Kiew auf.
0: In etlichen Städten in ganz Deutschland haben Studenten heute zu Protesten aufgerufen. Sie wollen gegen Sparmaßnahmen in der Bildung demonstrieren und sie kritisieren auch die BAföG-Diskussion in der Bundesregierung. Noch ist weiter unklar, ob Schwarz-Rot die BAföG-Sätze erhöht oder nicht. Die Bundeswehr soll deutlich mehr Drohnen bekommen. Das Verteidigungsministerium will bis Ende des Jahrzehnts rund 16 Milliarden Euro investieren. Geplant sind Drohnen zur Aufklärung, zum Angriff und zur Abwehr. Die ersten Bundeswehreinheiten haben bereits Drohnen im Einsatz. Verteidigungsminister Pistorius sagte:
2: Wir haben mittlerweile ein sehr, sehr breites Spektrum an Maßnahmen. Und das Wichtigste daran ist, diese neue Technik, die wir eingeführt haben, kommt in der Breite, in der Truppe an. Und die Truppe übt bereits intensivst genau damit.
0: Ab Juli sollen alle Teilstreitkräfte der Bundeswehr eigene Drohneneinheiten haben. Endloses Scrollen auf TikTok und Co. sorgt für mehr Stress, Ängste und Depressionen. Das zeigt jetzt auch eine Studie der Uni Bayreuth. Wer täglich mehr als 4 Stunden unkontrolliert Kurzvideos schaut, ist außerdem tendenziell unaufmerksamer und impulsiver, heißt es weiter. Bei der Fußball-WM ist der amtierende Champion Argentinien mit einem lockeren Auftaktsieg ins Turnier gestartet. Superstar Lionel Messi schnürte dabei einen Dreierpack, Endstand gegen Algerien 3:0. Zuvor spielten Frankreich Senegal 3:1 und Irak Norwegen 1:4.
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4: Mit KI-Support. Wolkig startet der Morgen und gerade im Norden kann es auch immer mal wieder nass werden. Im Südwesten bleibt es dagegen eher trocken. Im Lauf des Tages setzt sich vielerorts freundlicheres Wetter durch, aber ab und zu kommen noch Schauer runter. Richtung Bayern sind später auch einzelne Gewitter drin. Dazu geht's rauf auf 18 bis 33 Grad. Morgen mehr Sonne, nur vereinzelt noch ein Schauer, maximal bis 36 Grad.

0: 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Und das Lied von Adelter Wild, das kennst du schon. 1000 gute Gründe. Jerome hat den Track nochmal so ein bisschen umgebastelt. Bisschen mehr Wumms reingehauen und zack. Neuer Club-Song jetzt für dich von Adelter Wild. 1000 gute Gründe.
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2: 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Dabei schön nackt durch die Bude. Saskia aus Leipzig.
3: Also wenn unsere Fenster geschlossen sind, weil unsere Nachbarn so schön den Blick hier rein haben, dann trage ich zu Hause auch nicht sehr viel.
2: Ich verstehe das gar nicht. Immer wenn ich nackt zu Hause rumlaufe, dann machen die Kollegen gegenüber, die Nachbarn, das Fenster zu.
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1: Mit gerade mal 19 Jahren schon Features mit den erfolgreichsten DJs der Welt. Iman Beg aus Kasachstan hatte mit 17 seinen Durchbruch zusammen mit St. John. Neuer Track ist jetzt mit Afrojack und Gia Coca, einer niederländischen Sängerin. Jetzt seine neueste Hausnummer. Hier ist Hey Baby.

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1: Auch nicht mehr die Jüngste. Die macht vermutlich auch im Seniorenheim noch Musik. Nach Say Something singt Kylie Minogue jetzt Magic. Sie sagt, einfach mal Musik an, Augen zu und die Energie spüren. Na los!

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0: Das ist deine Lieblingsplaylist hier auf meinem Radio. Mach dir einen schönen Tag und ja, das bisschen Haushalt macht sich von alleine. Oder Linda aus Wuppertal?
1: Ich räume gerade auf, weil wir gerade Mittag gegessen haben.
0: Ja, das klingt nach Spaß.
1: Total.
0: Ja, kannst du eigentlich bei mir weitermachen nachher?
1: Nein.
0: Nee, ach so, ja, schade.
1: Ich habe genug zu Hause zu tun, danke.
0: Ach so. Dann abdancen jetzt beim Haushalt machen.

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2: Im Studio Silas Quiring. Beim G7-Gipfel in Evian geht's heute um Wirtschaft und KI. Bei der Sitzung am Vormittag sitzen auch Partnerländer und Wirtschaftsvertreter mit am Tisch. Danach sprechen die Staats- und Regierungschefs mit Tech-Bossen über künstliche Intelligenz. Gestern kündigten die G7 wegen des Ukraine-Kriegs neue Strafmaßnahmen gegen Russland an. US-Präsident Trump will beispielsweise die Ölsanktionen gegen Moskau wieder reaktivieren. Dazu sagt Bundeskanzler Friedrich Merz:
3: Wir wollen unsere Unterstützung für Kiew weiter verstärken. Wir wollen gleichzeitig den Druck auf Moskau erhöhen, um Russland an den Verhandlungstisch zu bringen. Auch darüber bestand Einigkeit.
2: Die Bundeswehr soll deutlich mehr Drohnen bekommen. Das Verteidigungsministerium will bis Ende des Jahrzehnts rund 16 Milliarden Euro investieren. Geplant sind Drohnen zur Aufklärung, zum Angriff und zur Abwehr. Außerdem sollen ab Juli alle Teilstreitkräfte eigene Drohneneinheiten haben. Die Innenminister der Länder wollen mehr gegen Sozialleistungsbetrug tun. Das ist ein Thema bei der heute beginnenden Innenministerkonferenz. Fabian Hoffmann berichtet.
4: Wie die Bild schreibt, wollen die Innenminister prüfen, ob der Anspruch von EU-Ausländern auf Bürgergeld erschwert werden kann. Damit soll verhindert werden, dass etwa Südosteuropäer nach nur wenigen Monaten Arbeit in Deutschland bereits Anspruch haben. Außerdem soll KI helfen, Betrugsfälle schneller aufzudecken. Hamburgs Innensenator Grote spricht sich außerdem dafür aus, straffällige Geflüchtete in Zukunft leichter abzuschieben. Weiteres großes Thema ist der Zivilschutz, also wie wir alle auf mögliche Krisen vorbereitet sind. Da muss mehr Tempo gemacht werden, sagt Grote dem Redaktionsnetzwerk Deutschland.
2: An den meisten Badestellen in Deutschland kann man ohne Sorge ins Wasser springen. Laut einem EU-Bericht ist die Wasserqualität an mehr als 90% der Seen, Flüsse und am Meer ausgezeichnet. Am besten schnitten Zypern und Griechenland ab. Deutschland landet auf Platz 7. Keine neuen Überraschungen bei der Fußball-WM. Mitfavorit Frankreich ist mit einem 3:1 gegen Senegal ins Turnier gestartet. Titelverteidiger Argentinien ließ mit einem Messi-Dreierpack zum 3:0 gegen Algerien nichts anbrennen. Außerdem schlug Norwegen den Irak mit 4:1.
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5: Mit KI-Support. Wolkig ist es heute Morgen bei vielen und ab und zu kommt auch mal Regen runter, vor allem im Norden und Nordwesten. Richtung Nachmittag setzt sich im Südwesten öfter die Sonne durch und in Bayern kann es später auch mal gewittern. Dazu werden es heiß. Meist 24 bis 33 Grad. Morgen dann noch sonniger und weiter heiß mit Spitzen bis 36 Grad.

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Jetzt frischer Stoff aus Schweden von Sarah Larsson. Sie droppt ihren neuen Track Love Me Land. Den hat sie zusammen mit Julia Michaels gebastelt. Guck dir mal das Musikvideo an. In dem tanzt sie ganz alleine auf einer Tanzfläche. Es geht darum, dass sich die Blondine aus Versehen verliebt hat. Neu in deiner Playlist. Hier ist Sarah Larsson auf mein Hitradio.

0: 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Mach dir einen schönen Tag mit deinen Lieblingshits und vor allem mit deiner Weisheit des Tages. Frauen sind überhaupt nicht kompliziert. Wenn du einen Fehler machst, entschuldige dich einfach. Wenn sie einen Fehler macht, entschuldige dich einfach. Ist doch total einfach.
1: Yeah. Es ist immer noch die eine. 96, 2005.

0: 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So, jetzt bitte mal eben die Handys weg. Ne? Getanzt werden darf trotzdem. Neuer Track von Clüso ist da und heißt Flugmodus. Der Erfurter Junge sagt, dass er den Leuten etwas mitgeben möchte aus seinem Leben, das ihm wirklich passiert ist. Ein Sommersong mit ein bisschen Hirnschmalz. Wir werden also noch schlau beim Tanzen. Wie cool.
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1: Das ist Mucke, made in Germany. Yeah, DJ und Produzent Purple Disco Machine hat sich mit der englischen Band Sophie and the Giants zusammengetan. Ja, Purple Disco Machine kommt ja eigentlich aus Dresden, ist mit Remixen und seinen eigenen Tracks seit Jahren international erfolgreich. Er kam durch seinen Vater zur Musik, hatte damals dann auch als Teenie einen Job im Plattenladen. Ja, und jetzt haut er seine eigenen Songs raus. Hier ist Purple Disco Machine, hier ist Hypnotized.

0: Was hast du gerade so an? Hier ist mein Hitradio, deine Lieblingsplaylist. Umfrage zeigt, wie Deutschen sind zu Hause in der Wohnung auch gerne mal nackig unterwegs. Und du so, Jessica aus Remscheid?
1: Nee, nicht so. Nackt schlafen, ja, aber nackt rumlaufen, nein.
0: Ach so, da ziehst du dir ein T-Shirt drüber in der Wohnung.
1: Genau.
0: Ja.
1: Schlabberlook.
0: Hauptsache entspannt zu deiner Lieblingsmusik.
1: Richtig.
0: Jawohl, hier ist mein Hitradio.

0: Bang und aus.
1: Wollt ihr eigentlich mal die Geschichte hören, wie es eigentlich zu diesem Spruch kam, da geht noch was?
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4: Im Studio Silas Quiring. Beim G7-Gipfel in Evian geht's heute um Wirtschaft und KI. Bei der Sitzung am Vormittag sitzen auch Partnerländer und Wirtschaftsvertreter mit am Tisch. Danach sprechen die Staats- und Regierungschefs mit Tech-Bossen über künstliche Intelligenz. Gestern kündigten die G7 wegen des Ukraine-Kriegs neue Strafmaßnahmen gegen Russland an. US-Präsident Trump will beispielsweise die Ölsanktionen gegen Moskau wieder reaktivieren. Dazu sagt Bundeskanzler Friedrich Merz:
5: Wir wollen unsere Unterstützung für Kiew weiter verstärken. Wir wollen gleichzeitig den Druck auf Moskau erhöhen, um Russland an den Verhandlungstisch zu bringen. Auch darüber bestand Einigkeit.
4: Die Bundeswehr soll deutlich mehr Drohnen bekommen. Das Verteidigungsministerium will bis Ende des Jahrzehnts rund 16 Milliarden Euro investieren. Geplant sind Drohnen zur Aufklärung, zum Angriff und zur Abwehr. Außerdem sollen ab Juli alle Teilstreitkräfte eigene Drohneneinheiten haben. Die Innenminister der Länder wollen mehr gegen Sozialleistungsbetrug tun. Das ist ein Thema bei der heute beginnenden Innenministerkonferenz. Fabian Hoffmann berichtet.
6: Wie die Bild schreibt, wollen die Innenminister prüfen, ob der Anspruch von EU-Ausländern auf Bürgergeld erschwert werden kann. Damit soll verhindert werden, dass etwa Südosteuropäer nach nur wenigen Monaten Arbeit in Deutschland bereits Anspruch haben. Außerdem soll KI helfen, Betrugsfälle schneller aufzudecken. Hamburgs Innensenator Grote spricht sich außerdem dafür aus, straffällige Geflüchtete in Zukunft leichter abzuschieben. Weiteres großes Thema ist der Zivilschutz, also wie wir alle auf mögliche Krisen vorbereitet sind. Da muss mehr Tempo gemacht werden, sagt Grote dem Redaktionsnetzwerk Deutschland.
4: An den meisten Badestellen in Deutschland kann man ohne Sorge ins Wasser springen. Laut einem EU-Bericht ist die Wasserqualität an mehr als 90% der Seen, Flüsse und am Meer ausgezeichnet. Am besten schnitten Zypern und Griechenland ab. Deutschland landet auf Platz 7. Keine neuen Überraschungen bei der Fußball-WM. Mitfavorit Frankreich ist mit einem 3:1 gegen Senegal ins Turnier gestartet. Titelverteidiger Argentinien ließ mit einem Messi-Dreierpack zum 3:0 gegen Algerien nichts anbrennen. Außerdem schlug Norwegen den Irak mit 4:1.
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7: Mit KI-Support. Wolkig ist es heute Morgen bei vielen und ab und zu kommt auch mal Regen runter, vor allem im Norden und Nordwesten. Richtung Nachmittag setzt sich im Südwesten öfter die Sonne durch und in Bayern kann es später auch mal gewittern. Dazu werden es heiß. Meist 24 bis 33 Grad. Morgen dann noch sonniger und weiter heiß mit Spitzen bis 36 Grad.
8: Hey, schöne Grüße an Rex, Colin oder wie auch immer dein Hund heißt. Hier ist mein Hitradio, deine Lieblingsplaylist. Studie sagt, manche Leute lieben ihren Hund lieber als die Verwandten. Jenny aus Köln, bei dir ist das nicht so.
9: Nein, ich mag keine Haustiere.
8: Oh, wie, du magst keine Haustiere? Wie geht denn das?
9: Ja, was heißt mögen, aber man muss Zeit dafür haben und die habe ich leider nicht.
8: Ja, für einen Freund ja auch.
9: Ja, aber den Freund muss ich nicht ausführen.
8: Ja, aber komm drauf an, welchen Freund du hast.
9: Ja, stimmt
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Hey, mein Hitradio mit deiner Lieblingsplaylist. Die TikTok-Video-Challenge geht weiter. Immer noch tanzen alle zu Jason Derulo, wobei den Beat ja eigentlich ein 17-jähriger Schüler aus Neuseeland rausgebracht hat. Inzwischen gibt es tausende Tanzclips zu Savage Love, der Sirene.

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3: Hey, das sind deine Lieblingshits hier aus meinem Hitradio, deine neue Nummer 1 zu weniger bla bla bla im Netz. Und wenn du gerade so ein bisschen hustest, so ein bisschen kränkelst, dann gibt's gute Nachrichten. Experten sagen nämlich, Schokolade hilft beim Husten. Kannst du das bestätigen, Melina aus Braunschweig?
4: Ja.
3: Hast du schon selber ausprobiert?
4: Naja, regelmäßig.
3: Regelmäßig?
4: Ich finde, es hilft gegen alles besser.
3: Ja, das ist richtig. Vor allem hilft das auch gegen eine schlanke Figur.
4: Ja, ja. Dagegen ist jetzt nichts mehr zu tun.
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1: Sie ist eine der meistgehörten Popsänger der Welt. Die Tochter albanischer Einwanderer schuftet seit der Grundschule an ihrer Karriere. 2018 wurde sie mit Sweet But Psycho über 2 Milliarden Mal gestreamt. Neuer Track heißt OMG. What's Happening? Hier ist Ava Max.
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Neue Musik für dich kommt aus unserem Nachbarland Belgien. Der DJ Dimitri Wiggers hat sich Reggaet an die Seite geholt. Könnte denn

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2: Im Studio Silas Quiring. Im Ukraine-Krieg soll der Druck auf Russland erhöht werden. Beim G7-Gipfel im französischen Evian waren sich alle Staats- und Regierungschefs einig, die Sanktionen zu verschärfen, auch im Bereich Öl und Gas. US-Präsident Trump forderte außerdem so deutlich wie lange nicht, dass Russland verhandeln solle. Bundeskanzler Friedrich Merz sagt mit Blick auf Trump:
3: Ich habe ihn sehr kooperativ gesehen. Es gibt mir einen gewissen Grad des Optimismus, dass wir hier als Europäer und als Amerikaner zusammen jetzt alles unternehmen, gemeinsam, um den Krieg zu beenden.
2: Zum Abschluss des G7-Gipfels geht es heute um Wirtschaft und KI. Der Zivilschutz ist ab heute ein großes Thema bei der Innenministerkonferenz. Hamburgs Innensenator Grote sagte dem Redaktionsnetzwerk Deutschland, dass Bund und Länder in den nächsten paar Jahren Tempo machen müssen. Es gehe nicht nur um die militärische, sondern auch die zivile Verteidigungsfähigkeit. Außerdem wollen die Innenminister mehr gegen Sozialleistungsbetrug tun. Wie die Bild schreibt, wollen sie prüfen, ob der Anspruch von EU-Ausländern auf Bürgergeld erschwert werden kann. Außerdem soll KI helfen, Betrugsfälle schneller aufzudecken. In etlichen Städten in ganz Deutschland haben Studenten heute zu Protesten aufgerufen. Es geht um Kürzungen in der Bildung und ums BAföG. Jana Klonikowski.
4: Ja, die Diskussion ums BAföG habe das fast zum Überlaufen gebracht, heißt es in dem Demoaufruf. Union und SPD hatten sich im Koalitionsvertrag ja eigentlich darauf geeinigt, die BAföG-Sätze anzuheben. Unionspolitiker hatten das aber zuletzt wieder in Frage gestellt. Die Studierenden wollen aber auch deutlich machen, dass bei der Bildung, egal ob in Schulen, Hochschulen oder Unis, nicht weiter gespart werden darf. Demos sind unter anderem in Hannover, Köln und Leipzig geplant.
2: Endloses Scrollen auf TikTok und Co. sorgt für mehr Stress, Ängste und Depressionen. Das zeigt jetzt auch eine Studie der Uni Bayreuth. Wer täglich mehr als 4 Stunden unkontrolliert Kurzvideos schaut, ist außerdem tendenziell unaufmerksamer und impulsiver, heißt es weiter. Österreich feiert zum WM-Comeback nach 28 Jahren direkt einen Sieg. Gegen Jordanien siegte die ÖFB-Auswahl mit 3:1. Zuvor schlug Titelverteidiger Argentinien Algerien mit einem Dreierpack von Lionel Messi mit 3:0.

0: Außerdem spielten Frankreich Senegal 3:1 und Irak Norwegen 1:4.
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2: Mit KI-Support. Viele Wolken sind heute Vormittag in Deutschland dabei und immer mal wieder kann auch ein Schauer runterkommen, am ehesten im Nordwesten. Später wird's im Südwesten freundlicher mit mehr Sonne, dazu steigen die Höchstwerte auf 18 bis 33 Grad, am Oberrhein sind sogar 33 Grad drin. Morgen meist sonnig, nur im Nordosten hängen noch mehr Wolken, maximal bis 36 Grad.

0: 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Hi, gerade noch ein bisschen Workout hier gemacht. Denn eine Studie sagt, wir Deutschen sind Sportmuffel. Ja, das geht ja gar nicht, Saskia aus Leipzig.
1: Ja, wenn ich die Zeit besser zulassen würde, würde ich auch gerne mehr Sport treiben.
0: Also ich hasse Sport, ne? Deswegen mache ich immer so alle 2 Jahre was.
1: Naja, besser wie gar nicht.
0: Ja eben, reicht doch, oder? Und jetzt geht's los mit dem Workout zu 80ern, 90ern und ganz vielen frischen Hits. Los geht's!
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2: Diese sieben Südkoreaner sind bei unseren Teenies super berühmt. Sie sind nämlich die Superstars der K-Pop-Szene. Mit diesem Song wollen sie es dann auch in die Ohren der Menschen auf der ganzen Welt schaffen. Jo, 20 Minuten nach Online-Stellen des Musikvideos hatte es schon 10 Millionen Klicks. Am ersten Tag waren es über 100 Millionen Aufrufe. Jo, so schnell kann's gehen. Hier sind BTS, hier ist Dynamite.

0: 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Hi, was geht bei dir gerade so? Vielleicht wischst du auch gerade da rechts oder da links beim Online-Dating. Studie sagt jetzt nämlich, wir suchen uns dort Partner, die schöner sind als wir selber. Angelina, du hast das auch schon mal so gemacht.
1: Ich habe halt schnell gemerkt, auch wenn die attraktiv sind, wenn der Charakter nicht stimmt, dann ist das auch schnell wieder uninteressant.
0: Dann nimmst du lieber einen, der aussieht wie ich, aber nett ist. Jo, schnell weiter nach rechts wischen jetzt für 80er, 90er und die besten aktuellen Hits. 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
1: Wenn du berühmt werden möchtest, dann wirst du entweder Influencer oder gehst einfach zur Videoplattform TikTok. Joshua Christian wurde schon durch Jason Derulo's Song Savage Love berühmt. Und der 17-jährige Schüler aus Neuseeland macht weiter. Jetzt neuer Song mit Tyga und Lauf.

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1: September 2019 hat sich Sam Smith geoutet. Fühlt sich ja weder männlich noch weiblich. Er erzählt ganz offen, dass ihm eine 6-monatige Therapie geholfen hat. Sich selbst zu akzeptieren, musste er lernen. In einem neuen Song rechnet Sam jetzt mit einer ungesunden Beziehung ab und mit verlogenen Liebhabern. Tja, ehrliche Gefühle jetzt in Sam Smith for Diamonds.

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2: Im Studio Silas Quiring. Wie sind wir auf Krisen vorbereitet? Der Zivilschutz ist heute eines der großen Themen bei der Innenministerkonferenz. Hamburgs Innensenator Andi Grote sagte dem Redaktionsnetzwerk Deutschland, dass Bund und Länder in den nächsten paar Jahren Tempo machen müssen. Und Bayerns Innenminister Joachim Herrmann sagte bei Welt TV:
3: Wir können nicht mehr zwischen äußerer und innerer Sicherheit strikt trennen. Wir müssen die Zivilverteidigung verstärken. Da bin ich dankbar, dass der Bund jetzt deutlich mehr Geld dafür zur Verfügung stellt. Und wir müssen dann gemeinsame Lagebilder entwickeln können.
2: Ein weiteres großes Thema für die Innenminister sind die Sozialleistungen. Laut Bild wollen die Minister prüfen, die Ansprüche für EU-Ausländer

0: abzukürzen. Beim G7-Gipfel in Evian geht es heute um Wirtschaft und KI. Es sitzen auch Partnerländer und Wirtschaftsvertreter mit am Tisch. Danach sprechen die Staats- und Regierungschefs mit Tech-Bossen über künstliche Intelligenz. Bereits gestern kündigten die G7 neue Sanktionen gegen Russland an. Bei der Fußball-WM sind weitere Überraschungen erstmal ausgeblieben. Dafür war es der Tag oder eher die Nacht der Topstars, Fabian Hoffmann.
1: Das kann man wohl sagen. Messi, Mbappé und Haaland haben nichts anbrennen lassen. Messi, immerhin schon 38, steuerte beim 3:0 von Argentinien gegen Algerien alle drei Treffer bei. Bei seiner sechsten WM stellte er damit den WM-Torrekord von Miroslav Klose ein. Mbappé und Haaland trafen jeweils doppelt beim Sieg Frankreichs gegen den Senegal und beim Erfolg von Norwegen gegen den Irak. Und Österreich ist ja nach fast 30 Jahren wieder bei einer WM dabei. Zum Auftakt gab es im Frühstücksspiel am Morgen unserer Zeit gegen den krassen Außenseiter Jordanien ein 3:1.
0: Norwegens Kronprinzessin Mette Marit hat eine Spenderlunge bekommen. Die Operation ist laut Königshaus erfolgreich verlaufen. Die 52-Jährige leidet seit 2018 an einer unheilbaren Lungenkrankheit. Sie muss noch mehrere Wochen im Krankenhaus bleiben. Bargeldlos zahlen wird für viele Menschen in Deutschland immer wichtiger. 84% sagen in einer Bitkom-Umfrage, alle Geschäfte sollten verpflichtet sein, mindestens eine elektronische Bezahlmöglichkeit anzubieten. Viele benutzen Bargeld auch nur noch aus Sorge, nicht digital bezahlen zu können.
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3: Mit KI-Support. Viele Wolken sind heute unterwegs und gerade in der Nordhälfte wird's auch immer mal nass mit Schauern. Im Südwesten zeigt sich dagegen öfter die Sonne. Am Nachmittag können an den Alpen und im Bayerischen Wald auch mal kräftige Gewitter dabei sein. Die Höchstwerte liegen bei 18 bis 32 Grad. Morgen dann meist sonnig und richtig warm bis heiß, maximal bis 36 Grad.
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Hi, endlich frische Musik von Maroon 5, richtige Schnulzballade geworden. Im Video wirbt Frontsänger Adam Levine für die Entkriminalisierung von Cannabis. Im Video steckt er sich ganz symbolhaft einer an. Maroon 5, Nobody's Love, mein Hitradio.

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0: 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Und immer wieder mit deiner Siri. Hey.
1: Hey Alter, was ein Scheißtag, ja? War eben einkaufen. Wollte nur eine Beratung. Auf einmal rennen alle weg, ja?
0: Ja, und dann?
1: Dann hab ich da eine kommen lassen. Glaube, die hat gerade im Lager gepennt. Total unfreundlich. Weißte, ich bin ja kein Botaniker, aber ich erkenne eine Pissnelke, wenn sie vor mir steht.
0: Oh Gott, ja Siri, alles Gute.

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1: Klingt nicht so, aber dieser Song ist made in Germany. Ivana Santa Cruz ist eine deutsche Influencerin, hat über 1,7 Millionen Abonnenten bei Instagram. Als Tochter eines italienischen Vaters und einer mexikanischen Mutter ist sie in Mexiko aufgewachsen, ist dann aber mit ihrer Mutter nach Paderborn gezogen. Jetzt macht sie Musik. Hier ist Tu Mirando.

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Mach dir einen schönen Tag. Jetzt mit unserer Weisheit des Tages. Wenn jemand mit dir streiten will, einfach Kekse essen. Die schmecken gut und man hört nichts mehr.

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2: Der Mann hat einen richtig guten Lebenslauf. Matt Simons hat ganz fein erstmal Jazz und Saxophon studiert, hat dann in einer niederländischen Seifenoper mitgespielt und ja, dann ging's ab mit seiner Karriere. Neuer Track heißt Better Tomorrow. Es geht um Panikattacken, unter denen er selber seit langen Jahren leidet. Um diese in den Griff zu bekommen, sagt er immer wieder: Morgen geht es dir besser. Also mittlerweile hat er die Attacken deutlich besser im Griff durch Atemübungen und Meditation, hat er gesagt. Hier ist ganz neu von Matt Simons, hier ist Better Tomorrow.

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2: Im Studio Silas Quiring. Die Innenminister der Länder wollen offenbar die Sozialleistungen für Menschen aus anderen EU-Staaten kürzen. Das ist eins der Themen bei der heute startenden Innenministerkonferenz. Anne Brauer.
3: Laut Bild diskutieren die Innenminister, ob EU-Ausländer künftig schwerer an Bürgergeld kommen sollen. So wollen die Minister verhindern, dass etwa Südosteuropäer nach wenigen Monaten Arbeit in Deutschland schon Anspruch haben. Außerdem geht es um den Kampf gegen Sozialleistungsbetrug. Da soll künftig KI helfen, Betrügern schneller auf die Spur zu kommen. Ein weiteres großes Thema ist der Zivilschutz, also wie wir auf alle möglichen Krisen vorbereitet sind. Da muss mehr Tempo gemacht werden, so Hamburgs Innensenator Grote im Redaktionsnetzwerk Deutschland.
2: Im Ukraine-Krieg soll der Druck auf Russland erhöht werden. Beim G7-Gipfel waren sich alle Staats- und Regierungschefs einig, die Sanktionen zu verschärfen. US-Präsident Trump forderte so deutlich wie lange nicht, dass Russland verhandeln solle. Zum Abschluss des Gipfels geht es heute um Wirtschaft und KI. Mit Karte bitte. Bargeldlos zahlen wird für viele Menschen in Deutschland immer wichtiger. 84% sagen jetzt in einer Bitkom-Umfrage, alle Geschäfte sollten gesetzlich verpflichtet sein, immer auch mindestens eine elektronische Bezahlmöglichkeit anzubieten. Letztes Jahr waren es noch 70%. Viele benutzen Bargeld auch nur noch aus Sorge, nicht digital bezahlen zu können. Andere Länder, gerade in Nordeuropa, sind da schon weiter. Schweden und Dänemark beispielsweise setzen fast komplett auf die Karte. Endloses Scrollen auf TikTok und Co. sorgt für mehr Stress, Ängste und Depressionen. Das zeigt jetzt auch eine Studie der Uni Bayreuth. Wer täglich mehr als 4 Stunden unkontrolliert Kurzvideos schaut, ist außerdem tendenziell unaufmerksamer und impulsiver, heißt es weiter. Österreich feiert ein erfolgreiches WM-Comeback. 3:1 der Endstand im Spiel gegen Jordanien. Das letzte Mal waren die Österreicher vor knapp 30 Jahren bei einer WM dabei. Und dann haben in der letzten Nacht noch die Topstars überzeugt. Messi trifft gleich 3-mal und führt Argentinien damit zum 3:0 gegen Algerien. Und er stellt damit den WM-Torrekord von Miroslav Klose ein. Mbappé und Haaland machen jeweils 2 Tore beim Sieg Frankreichs gegen den Senegal und beim Erfolg von Norwegen gegen den Irak.
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4: Mit KI-Support. Sonne gibt's heute Mittag am ehesten im Südwesten. Sonst sind viele Wolken unterwegs und gerade im Nordwesten kommt kaum was durch. Dazu gehen in der Nordhälfte immer mal wieder Schauer runter, teils auch kurz kräftiger. Richtung Nachmittag steigt im Süden das Gewitterrisiko, vor allem an den Alpen und im Bayerischen Wald. Die Höchstwerte liegen heute zwischen 18 und 32 Grad. Morgen meist sonnig und noch heißer mit bis zu 36 Grad, am Abend im Westen vereinzelt Gewitter.

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Hi, jetzt mit Musik von Ray Garvey. Und die Idee für seinen Song hatte er auf einer seiner Reisen, nachts allein im Hotelzimmer zu sein und ja, sich doch dann nichts mehr zu wünschen, als zu einer geliebten Person ans andere Ende der Welt zu fliegen. Er sagt, der Song ist eine Liebeserklärung ans Leben. Hier ist Ray Garvey. Hier ist Talk to Your Body. 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

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Mach dir einen schönen Tag. Jetzt mit unserer Weisheit des Tages. Männer schnarchen, um Frauen beim Schlafen vor wilden Tieren zu beschützen.

0: Was du gerade so an? Hier ist mein Hitradio, deine Lieblingsplaylist. Umfrage zeigt, wie Deutschen sind zu Hause in der Wohnung auch gerne mal nackig unterwegs. Und du so, Jessica aus Remscheid?
1: Nee, nicht so. Nackt schlafen ja, aber nackt rumlaufen nein.
0: Ach so, da ziehst du dir ein T-Shirt drüber in der Wohnung.
1: Genau.
0: Ja.
1: Schlabberlook.
0: Hauptsache entspannt zu deiner Lieblingsmusik.
1: Richtig.
0: Jawohl, hier ist mein Hitradio.

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1: Hier ist die Band aus der Stadt, in der die Rock'n'Roll Hall of Fame steht. Daher war klar, dass Wedgley Arms Rockmusik machen. Und zwar was für eine. Rette mich vor dem Monster in meinem Kopf ist die neueste Single. Als eine von wenigen hat Wedgley Arms schon gezeigt, dass eine Rockband immer noch Top 10 Radiohits machen kann. Und hier ist der frische Sound jetzt von Wedgley Arms. 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

0: gleich noch mehr davon, von deiner Lieblingsplaylist. Hier ist mein Hitradio. 80er, 90er und ganz viele frische Hits. Wir Deutschen, wir spazieren zu wenig, sagen jetzt Experten. Larissa aus München, kannst du das bestätigen?
1: Also ich spaziere jeden Morgen quasi zu meiner Straßenbahn, 20 Minuten.
0: Ach so.
1: Zurück.
0: Ich spaziere auch jeden Morgen zum Bäcker.
1: Ja, ein bisschen mehr könnte schon sein.
0: Ach,
1: zum
0: Quatsch.
1: Abend für den kleinen Spaziergang und dann kann man auch ein bisschen besser schlafen.
0: Und beim Spazierengehen immer uns an deiner Seite. Ist ja klar, hier ist mein Hitradio.

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2: Sie sind das Dance-Duo der deutschen DJ-Szene. Diesmal haben sich Max Kleinschmidt und Jan Sievers alias Lizza einen Song aus 2004 vorgenommen. Let Me Love You von Mario war damals schon ein Mega-Erfolg. So, paar Beats drunter und zack, neuer Song. Hier ist Let Me Love You.

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2: Im Studio Dirk Justes. Die Innenminister der Länder wollen offenbar die Sozialleistungen für Menschen aus anderen EU-Staaten kürzen. Das ist eins der Themen bei der heute startenden Innenministerkonferenz. Anne Brauer.
3: Laut Bild diskutieren die Innenminister, ob EU-Ausländer künftig schwerer an Bürgergeld kommen sollen. So wollen die Minister verhindern, dass etwa Südosteuropäer nach wenigen Monaten Arbeit in Deutschland schon Anspruch haben. Außerdem geht es um den Kampf gegen Sozialleistungsbetrug. Da soll künftig KI helfen, Betrügern schneller auf die Spur zu kommen. Ein weiteres großes Thema ist der Zivilschutz, also wie wir auf alle möglichen Krisen vorbereitet sind. Da muss mehr Tempo gemacht werden, so Hamburgs Innensenator Grote im Redaktionsnetzwerk Deutschland.
2: Die G7-Staaten sind sich nach ihrem Gipfel in Evian einig, wie selten, vor allem was die Unterstützung der Ukraine angeht. Laut Kanzler Merz gibt es zum ersten Mal, seitdem Donald Trump US-Präsident ist, eine gemeinsame Erklärung nach einem G7-Gipfel. Man sei sich einig, den Druck auf Russland zu erhöhen. Angriffe, Bedrohungen, Sachbeschädigungen. In Deutschland gibt es weiter viele antisemitische Vorfälle. Gut 8.700 haben Meldestellen letztes Jahr registriert, ähnlich viele wie im Jahr davor. Zwei Drittel davon haben einen Israel-Bezug, aber auch Fälle mit rechtsextremem Hintergrund nehmen zu, heißt es. Norwegens Kronprinzessin Mette Marit hat eine neue Lunge. Die Transplantation ist erfolgreich verlaufen, teilte der Palast mit. Mette Marit leidet seit Jahren an einer Lungenkrankheit. Vor knapp 2 Wochen wurde sie auf die Warteliste für ein Spenderorgan gesetzt. Dazu sagte der Mediziner Christoph Specht bei NTV.
4: Ich sehe da überhaupt keinen Hinweis darauf, dass da irgendwie getrickst worden wäre. Da ist es eben durchaus möglich, dann eben schnell eine Lunge zu bekommen, wenn die Aussichten so dramatisch sind, wie sie offensichtlich bei Mette Marit waren.
2: Kann man sich damit vielleicht bald seine Teddys selber zusammenpuzzeln? Ravensburger steigt bei Steif ein. Der Puzzle- und Spielehersteller übernimmt die Mehrheit beim Plüschtierunternehmen. Für Teddy-Fans ändert sich erstmal aber nichts. Steif bleibt eine eigenständige Marke. Das DFB-Team startet heute mit der Vorbereitung fürs nächste WM-Gruppenspiel am Samstag gegen die Elfenbeinküste. Bereits heute muss unter anderem Portugal um Superstar Cristiano Ronaldo ran. Gegner ist die Demokratische Republik Kongo. Titel mit Favorit England spielt gegen Kroatien.
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5: Mit KI-Support. Sonne gibt's heute Mittag am ehesten im Südwesten. Sonst sind viele Wolken unterwegs und gerade im Nordwesten kommt kaum was durch. Dazu gehen in der Nordhälfte immer mal wieder Schauer runter, teils auch kurz kräftiger. Richtung Nachmittag steigt im Süden das Gewitterrisiko, vor allem an den Alpen und im Bayerischen Wald. Die Höchstwerte liegen heute zwischen 18 und 32 Grad. Morgen meist sonnig und noch heißer mit bis zu 36 Grad, am Abend im Westen vereinzelt Gewitter.

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Dieser neue Track sorgt für richtig Urlaubsfeeling bei dir. Die Girlband Lele Mix haut den neuen Track Holiday raus. Macht eben nicht nur richtig Bock auf Sandstrand, sondern ist auch ein Teaser aufs neue Album. Ich spiele dir Holiday auf mein Hitradio.

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3: Er ist der Typ, der auch mit bunt lackierten Fingernägeln posiert. Harry Styles redet und singt sehr gerne über das eine. Ja, es geht um Sex und genauso zweideutig ist sein neuer Song, ebenso das Musikvideo dazu, darüber müssen wir jetzt mal reden. Ne? Clip geht los mit Harry himself und er sagt, dieses Video ist dem Anfassen gewidmet. Aha, ja, er mit einem Melonenstück am Traumstrand in der Hand, sie wird gelutscht, gebissen und natürlich angefasst. Dazu ganz viele Boys and Girls, die alle mit der Melone spielen. Lassen wir jetzt mal so stehen. Hier ist Harry Styles mit Watermelon Sugar. Sie ist

0: Hey, hier ist mein Hitradio. Macht dir einen schönen Tag mit 80ern, 90ern und ganz vielen frischen Hits. Na, worauf achtest du so beim Dating? Jetzt kommt eine schockierende Studie. Frauen achten auch auf unseren Männerpo. Alex, das kann doch nicht wahr sein.
1: Männerhintern sind ja genauso wichtig wie Frauenhintern eigentlich. Und da guckt man dann natürlich schon mal hin.
0: Frauen gucken auf Hintern von Männern?
1: Ja, natürlich.
0: Das ist gar nicht gut, da muss ich was machen jetzt.
1: Ja, natürlich, was denkst du denn?
0: Bauchbeine, Po also, und so.
1: Gott sei Dank telefonieren wir jetzt.
0: Ja, ich fange direkt an, während du von mir deine Lieblingsplaylist kriegst. Hier ist mein Hitradio.

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Hier ist deine Lieblingsplaylist to go. Hier ist mein Hitradio, jetzt mit ganz frischer Musik von Miley Cyrus. Sie meldet sich zum ersten Mal in diesem Jahr mit neuer Musik. Und zwar wieder ganz wild. Disco-Feeling jetzt beim Midnight Sky.

0: 80er, 90er und ganz viele frische Hits fürs Manettradio, deine Lieblingsplaylist unterwegs. Ich wünsche dir einen schönen Tag gerade zu Hause beim Updancen in der Bude. Oder was geht bei dir, Annemarie?
1: Auf meine Nichten aufpassen, ja.
0: Was machst du dann mit denen? Kuchen backen oder was macht man da?
1: Nee, wir haben Pferde, wir werden wohl ein bisschen reiten.
0: Ja, und wenn du möchtest, dass sie eine Runde schlafen, einfach ein Schnäpschen mitnehmen, ne?
1: Genau.
0: Guten Durst und du kriegst jetzt noch mehr von deiner Lieblingsplaylist.
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2: Im Studio Dirk Justes. Kanzler Merz nennt den G7-Gipfel in Frankreich einen Erfolg. Man sei einem Frieden ein Stück näher gekommen, sowohl im Iran als auch in der Ukraine, so Merz. Die Unterstützung der Ukraine durch die westlichen Verbündeten beschreibt er als stark wie nie. Und weiter?
3: Es ist das erste Mal überhaupt seit dem Amtsantritt von Präsident Trump, dass wir bei einem G7-Gipfel eine gemeinsame Erklärung abgeben und eine gemeinsame Sprache finden zu den großen außen- und sicherheitspolitischen Fragen unserer Zeit. Das finde ich ist wirklich ein Erfolg.
2: Wie sind wir auf Krisen vorbereitet? Der Zivilschutz ist heute eines der großen Themen bei der Innenministerkonferenz. Hamburgs Innensenator Andi Grote sagte dem Redaktionsnetzwerk Deutschland, dass Bund und Länder in den nächsten paar Jahren Tempo machen müssen. Und Bayerns Innenminister Joachim Herrmann sagt bei Welt TV,
4: wir können nicht mehr zwischen äußere und innere Sicherheit strikt trennen. Wir müssen die Zivilverteidigung verstärken. Da bin ich dankbar, dass der Bund jetzt deutlich mehr Geld dafür zur Verfügung stellt. Und wir müssen dann gemeinsame Lagebilder entwickeln können.
2: Ein weiteres großes Thema für die Innenminister sind die Sozialleistungen. Laut Bild wollen die Minister prüfen, die Ansprüche für EU-Ausländer zu kürzen. Norwegens Kronprinzessin Mette-Marit hat eine neue Lunge. Die Transplantation ist erfolgreich verlaufen, teilte der Palast mit. Mette-Marit leidet seit Jahren an einer Lungenkrankheit. Ihr Zustand hatte sich zuletzt stark verschlechtert. Bargeldlos zahlen wird für viele Menschen in Deutschland immer wichtiger. 84% sagen jetzt in einer Bitkom-Umfrage, alle Geschäfte sollten verpflichtet sein, immer mindestens eine elektronische Bezahlmöglichkeit anzubieten. Viele benutzen Bargeld auch nur noch aus Sorge, nicht digital bezahlen zu können. Der V-Engpass bei Adidas ist vorbei. Deutschland-Trikots mit Undav, Pavlovic oder Havertz drauf können wieder bestellt werden. Das war zwischenzeitlich nicht möglich, weil Adidas der Buchstabe V ausgegangen war. Grund war die ungewohnt hohe Nachfrage.
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5: Mit KI-Support. Viel Sonne gibt's heute Nachmittag vor allem im Südwesten. Sonst wechseln sich Wolken und ein paar sonnige Ecken ab. Und in der Nordhälfte kann's auch mal regnen. In Richtung Abend wird's im Süden teils gewittrig, gerade an den Alpen. Dazu liegen die aktuellen Höchstwerte zwischen 18 und 32 Grad. Morgen dann meist sonnig und richtig heiß mit bis zu 36 Grad.

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Und das Lied von Adel Tawil, das kennst du schon. 1000 gute Gründe. Jerome hat den Track nochmal so ein bisschen umgebastelt, bisschen mehr Wumms reingehauen und zack, neuer Club-Song jetzt für dich von Adel Tawil. 1000 gute Gründe.

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1: Mit gerade mal 19 Jahren schon Features mit den erfolgreichsten DJs der Welt. Iman Beg aus Kasachstan hatte mit 17 seinen Durchbruch zusammen mit St. John. Neuer Track ist jetzt mit Afrojack und Gia Coca, einer niederländischen Sängerin. Jetzt seine neueste Hausnummer. Hier ist Hey Baby.

0: Wir begleiten dich durch den Tag mit einer Lieblingsplaylist. Hier ist mein Hitradio. Und wir helfen natürlich auch, wenn es bei der Hausarbeit ein bisschen hakt. Jenny aus Düsseldorf.
1: Das ist richtig.
0: Das ist so.
1: Mit einem schönen Lied passt das.
0: Ach so, ich dachte mit mir. Aber okay, auch mit einem Lied. Ist okay. Ja.
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1: Auch nicht mehr die Jüngste. Die macht vermutlich auch im Seniorenheim noch Musik. Nach Say Something singt Kylie Minogue jetzt Magic. Sie sagt, einfach mal Musik an, Augen zu und die Energie spüren. Na los!

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5: Im Studio Dirk Justus. Die G7-Staaten sind sich nach ihrem Gipfel in Evian einig wie selten, vor allem was die Unterstützung der Ukraine angeht. Laut Kanzler Merz gibt es zum ersten Mal, seitdem Donald Trump US-Präsident ist, eine gemeinsame Erklärung nach einem G7-Gipfel. Man sei sich einig, den Druck auf Russland zu erhöhen. Entsprechend positiv fällt Merz' Fazit nach dem Gipfel aus.
6: Hier in Evian hat sich unsere gemeinsame Hartnäckigkeit ausgezahlt. Keine Frage, es bleibt ein weiter schwieriger Weg zum Frieden, aber wir sind einen Schritt weitergekommen im Iran und auch in der Ukraine.
5: Angriffe, Bedrohungen, Sachbeschädigungen. In Deutschland gibt es weiter viele judenfeindliche Vorfälle. Meldestellen haben letztes Jahr 24 Fälle am Tag registriert. Die Zahlen waren nach dem Hamas-Überfall auf Israel und dem anschließenden Gaza-Krieg extrem nach oben gegangen und seitdem nicht wieder gesunken. Der Antisemitismusbeauftragte der Bundesregierung Klein sagt:
7: Das bedeutet, wir reden nicht über eine kurzfristige Reaktion auf tagespolitische Ereignisse. Wir reden über ein strukturelles Problem in unserer Gesellschaft. Das Kriegsgeschehen in Gaza diente vielen offensichtlich nur als Vorwand für die Verbreitung von Judenhass.
5: Die Innenminister der Länder diskutieren darüber, Sozialleistungen für EU-Ausländer zu kürzen. Laut Bild soll es schwieriger für sie werden, etwa an Bürgergeld zu kommen. Thema bei der Innenministerkonferenz ist auch die Frage, wie man Sozialleistungsbetrügern besser auf die Schliche kommt. Da soll künftig KI helfen. Die europäische Rakete Ariane 6 ist ins All gestartet. Vom Weltraumbahnhof in Kourou

0: In Französisch-Guayana austransportiert sie 36 Satelliten für Amazon ins All. Sie wiegen zusammen 22 Tonnen. So viel hat eine europäische Rakete noch nie transportiert. Bei der XXL-WM kann man mit den Teams ja schon mal durcheinander kommen. Ein türkischer TV-Kommentator ist deswegen aber jetzt seinen Job los. Er hatte am Anfang der Partie Iran-Neuseeland die Teams verwechselt und das minutenlang auch nicht mitbekommen. Der Sender suspendierte ihn.
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2: Mit KI-Support. Viel Sonne gibt's heute Nachmittag vor allem im Südwesten, sonst wechseln sich Wolken und ein paar sonnige Ecken ab und in der Nordhälfte kann's auch mal regnen. In Richtung Abend wird's im Süden teils gewittrig, gerade an den Alpen. Dazu liegen die aktuellen Höchstwerte zwischen 18 und 32 Grad. Morgen dann meist sonnig und richtig heiß mit bis zu 36 Grad.
3: 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Hier ist mein Hitradio und da wird auch richtig mitgetanzt bei Linda aus Wuppertal.
4: Immer. Also ja. Mein kleiner Sohn, der musste da mit und wir tanzen zusammen. Also das wird dann aufgedreht und er läuft dann die klatschen durch die Wohnung und dann tanzen alle. Auch mein Freund klatscht und tanzt. Also da ist dann hier das Haus steht Kopf.
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Hey, immer deine Lieblingsplaylist to go. Hier ist mein Hitradio. Jetzt frischer Stoff aus Schweden von Sarah Larsson. Sie droppt ihren neuen Track Love Me Land. Den hat sie zusammen mit Julia Michaels gebastelt. Guck dir mal das Musikvideo an. In dem tanzt sie ganz alleine auf einer Tanzfläche. Es geht darum, dass sich die Blondine aus Versehen verliebt hat. Neu in deiner Playlist. Hier ist Sarah Larsson auf mein Hitradio.

0: hast du gerade so an? Hier ist mein Hitradio, deine Lieblingsplaylist. Umfrage zeigt, wie Deutschen sind zu Hause in der Wohnung auch gerne mal nackig unterwegs. Und du so, Jessica aus Remscheid?
1: Nee, nicht so. Nackt schlafen ja, aber nackt rumlaufen nein.
0: Ach so, da ziehst du dir ein T-Shirt drüber in der Wohnung.
1: Genau.
0: Ja.
1: Schlabberlook.
0: Hauptsache entspannt zu deiner Lieblingsmusik.
1: Richtig.
0: Jawohl, hier ist mein Hitradio.

Das ist deine Lieblingsplaylist, hier ist mein Hitradio. So, jetzt bitte mal eben die Handys weg, ne? Getanzt werden darf trotzdem. Neuer Track von Clüso ist da und heißt Flugmodus. Der Erfurter Junge sagt, dass er den Leuten etwas mitgeben möchte aus seinem Leben, das ihm wirklich passiert ist. Ein Sommersong mit ein bisschen Hirnschmalz. Wir werden also noch schlau beim Tanzen, wie cool.

0: Hey, Achtung, jetzt kommen nackte Tatsachen hier bei uns. Hier ist mein Hitradio, deine Lieblingsplaylist. Umfrage sagt nämlich, wir Deutschen laufen zu Hause am Wochenende oft nackt durch die Bude. Nicole, kannst du das bestätigen?
1: Tatsächlich, wenn ich rinse ich mich auch komplett erstmal aus und ziehe dann aber meinen Bademantel an. Der ist so schön flauschig und drunter habe ich dann auch tatsächlich nichts.
0: Das ist gut zu wissen.
1: Ja, also der Pizzabude freut sich regelmäßig, wenn ich die Tür so aufmache.
0: Ich bringe bei dir auch mal die Pizza vorbei demnächst. Jetzt der Bademantel-Dance mit deiner Lieblingsplaylist. 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

0: Hier in Evian hat sich unsere gemeinsame Hartnäckigkeit ausgezahlt. Keine Frage, es bleibt ein weiter schwieriger Weg zum Frieden, aber wir sind einen Schritt weiter gekommen im Iran und auch in der Ukraine.
1: Angriffe, Bedrohungen, Sachbeschädigungen. In Deutschland gibt es weiter viele judenfeindliche Vorfälle. Meldestellen haben letztes Jahr 24 Fälle am Tag registriert. Die Zahlen waren nach dem Hamas-Überfall auf Israel und dem anschließenden Gazakrieg extrem nach oben gegangen und seitdem nicht wieder gesunken. Der Antisemitismusbeauftragte der Bundesregierung Klein sagt:
2: Das bedeutet, wir reden nicht über eine kurzfristige Reaktion auf tagespolitische Ereignisse. Wir reden über ein strukturelles Problem in unserer Gesellschaft. Das Kriegsgeschehen in Gaza diente vielen offensichtlich nur als Vorwand für die Verbreitung von Judenhass.
1: Die Innenminister der Länder diskutieren darüber, Sozialleistungen für EU-Ausländer zu kürzen. Laut Bild soll es schwieriger für sie werden, etwa an Bürgergeld zu kommen. Thema bei der Innenministerkonferenz ist auch die Frage, wie man Sozialleistungsbetrügern besser auf die Schliche kommt. Da soll künftig KI helfen. Die europäische Rakete Ariane 6 ist ins All gestartet. Vom Weltraumbahnhof in Kourou in Französisch-Guayana aus transportiert sie 36 Satelliten für Amazon ins All. Sie wiegen zusammen 22 Tonnen. So viel hat eine europäische Rakete noch nie transportiert. Bei der XXL-WM kann man mit den Teams ja schon mal durcheinander kommen. Ein türkischer TV-Kommentator ist deswegen aber jetzt sein Job los. Er hatte am Anfang der Partie Iran-Neuseeland die Teams verwechselt und das minutenlang auch nicht mitbekommen. Der Sender suspendierte ihn.
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4: Mit KI-Support. Viel Sonne gibt's heute Nachmittag vor allem im Südwesten, sonst wechseln sich Wolken und ein paar sonnige Ecken ab und in der Nordhälfte kann's auch mal regnen. In Richtung Abend wird's im Süden teils gewittrig, gerade an den Alpen. Dazu liegen die aktuellen Höchstwerte zwischen 18 und 32 Grad. Morgen dann meist sonnig und richtig heiß mit bis zu 36 Grad.

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1: Das ist Mucke, made in Germany. Yeah, DJ und Produzent Purple Disco Machine hat sich mit der englischen Band Sophie and the Giants zusammengetan. Ja, Purple Disco Machine kommt ja eigentlich aus Dresden, ist mit Remixen und seinen eigenen Tracks seit Jahren international erfolgreich. Er kam durch seinen Vater zur Musik, hatte damals dann auch als Teenie einen Job im Plattenladen. Ja, und jetzt haut er seine eigenen Songs raus. Hier ist Purple Disco Machine, hier ist Hypnotized. 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

0: 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Ja, Dating jetzt in Corona-Zeiten. Das hat alles ein bisschen durcheinander gewirbelt. Aber Studie sagt, es gibt jetzt viel bedeutungsvollere Gespräche beim Dating. Und ja, der Wunsch, einen Partner zu finden, ist gestiegen. Nämlich rund um einen Viertel der Singles. So haben sie sich online mehr und vor allem auch intensivere Nachrichten mit potenziellen Partnern ausgetauscht. Und ja, die meisten Dates, die finden gerade an der frischen Luft statt, sagt die Studie. Wie gut, dass es einen Mund-Nasen-Schutz gibt, vor allem auch gegen den Virus, aber auch gegen Mundgeruch. Wie gut.
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Hey, mein Hitradio mit deiner Lieblingsplaylist. Die TikTok-Video-Challenge geht weiter. Immer noch tanzen alle zu Jason Derulo, wobei den Beat ja eigentlich ein 17-jähriger Schüler aus Neuseeland rausgebracht hat. Inzwischen gibt es tausende Tanzclips zu Savage Love, der Sirene.

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1: Sie ist eine der meistgehörten Popsänger der Welt. Die Tochter albanischer Einwanderer schuftet seit der Grundschule an ihrer Karriere. 2018 wurde sie mit Sweet Bad Psycho über 2 Milliarden Mal gestreamt. Neuer Track heißt OMG. What's Happening? Hier ist Ava Max.
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erstmal Hitradio mit deiner Lieblingsplaylist. Aggressivität auf den Straßen steigt, das sagt jetzt eine Studie von Unfallforschern. Trotz zahlreicher Kampagnen hat sich das nicht verändert, sondern hat zugenommen im Straßenverkehr. Zu diesem Ergebnis kommt eben diese Verkehrsklimastudie. Frauen fühlen sich dabei unsicherer als Männer. Ja, also da müssen wir was machen, ne? Aggressivität im Straßenverkehr. Deswegen jetzt, wenn du im Auto sitzt, ein paar Sekunden Entspannung. Ja, so, das reicht.

0: Im nach oben gegangen und seitdem nicht wieder gesunken. Der Antisemitismusbeauftragte der Bundesregierung Klein sagt:
1: Das bedeutet, wir reden nicht über eine kurzfristige Reaktion auf tagespolitische Ereignisse. Wir reden über ein strukturelles Problem in unserer Gesellschaft. Das Kriegsgeschehen in Gaza diente vielen offensichtlich nur als Vorwand für die Verbreitung von Judenhass.
0: Die Innenminister der Länder diskutieren darüber, Sozialleistungen für EU-Ausländer zu kürzen. Laut Bild soll es schwieriger für sie werden, etwa an Bürgergeld zu kommen. Thema bei der Innenministerkonferenz ist auch die Frage, wie man Sozialleistungsbetrügern besser auf die Schliche kommt. Da soll künftig KI helfen. Norwegens Kronprinzessin Mette-Marit hat eine Spenderlunge bekommen. Die Operation ist laut Königshaus erfolgreich verlaufen. Die 52-Jährige leidet seit 2018 an einer unheilbaren Lungenkrankheit. Sie muss noch mehrere Wochen im Krankenhaus bleiben. Das DFB-Team startet heute mit der Vorbereitung fürs nächste WM-Gruppenspiel am Samstag gegen die Elfenbeinküste. Bereits heute muss unter anderem Portugal um Superstar Cristiano Ronaldo ran. Gegner ist die Demokratische Republik Kongo. Titel mit Favorit England spielt gegen Kroatien.
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3: Mit KI-Support. Viel Sonne ist heute Abend dabei, auch wenn in der Nordhälfte immer mal Schauer runterkommen können und Richtung Südostbayern sogar ein Gewitter nicht ganz raus ist. In der Nacht wird's dann nach Süden hin oft klar und trocken. Sonst bleiben mehr Wolken. Die Tiefstwerte liegen bei 18 bis 12 Grad. Morgen meist sonnig und heiß, nur im Nordosten ab und zu noch ein Schauer. Maximal bis 36 Grad.

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Neue Musik für dich kommt aus unserem Nachbarland Belgien. Der DJ Dimitri Wiggers hat sich Reggaet an die Seite geholt. Könnte denn

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Hey, jetzt mit unserer Weisheit des Tages. Ja, du kannst nicht jeden glücklich machen. Ich meine, du bist ja kein Nutella-Glas.

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2: Diese sieben Südkoreaner sind bei unseren Teenies super berühmt. Sie sind nämlich die Superstars der K-Pop-Szene. Mit diesem Song wollen sie es dann auch in die Ohren der Menschen auf der ganzen Welt schaffen. Jo, 20 Minuten nach Online-Stellen des Musikvideos hatte es schon 10 Millionen Klicks. Am ersten Tag waren es über 100 Millionen Aufrufe. Jo, so schnell kann's gehen. Hier sind BTS, hier ist Dynamite.

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1: Wenn du berühmt werden möchtest, dann wirst du entweder Influencer oder gehst einfach zur Videoplattform TikTok. Joshua Christian wurde schon durch Jason Derulo's Song Savage Love berühmt. Und der 17-jährige Schüler aus Neuseeland macht weiter. Jetzt neuer Song mit Tiger und Lauf.

0: 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Musik mit richtig Bums, das magst du auch gerne, Nadine, ne?
1: Ja, alles, wo man Spaß haben kann, ne?
0: Wenn man Spaß haben kann beim Staubsaugen zu Hause in der Wohnung.
1: Genau.
2: Ne? Ja. 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
2: Im Studio Gisa Weber. Die G7-Staaten sind sich nach ihrem Gipfel in Evian einig wie selten, vor allem was die Unterstützung der Ukraine angeht. Laut Kanzler Merz gibt es zum ersten Mal, seitdem Donald Trump US-Präsident ist, eine gemeinsame Erklärung nach einem G7-Gipfel. Man sei sich einig, den Druck auf Russland zu erhöhen. Entsprechend positiv fällt Merz' Fazit nach dem Gipfel aus.
3: Hier in Evian hat sich unsere gemeinsame Hartnäckigkeit ausgezahlt. Keine Frage, es bleibt ein weiter schwieriger Weg zum Frieden, aber wir sind einen Schritt weitergekommen im Iran und auch in der Ukraine.
2: Die Innenminister der Länder wollen offenbar die Sozialleistungen für Menschen aus anderen EU-Staaten kürzen. Das ist eins der Themen bei der heute startenden Innenministerkonferenz. Anne Brauer.
4: Laut Bild diskutieren die Innenminister, ob EU-Ausländer künftig schwerer an Bürgergeld kommen sollen. So wollen die Minister verhindern, dass etwa Südosteuropäer nach wenigen Monaten Arbeit in Deutschland schon Anspruch haben. Außerdem geht es um den Kampf gegen Sozialleistungsbetrug. Da soll künftig KI helfen, Betrügern schneller auf die Spur zu kommen. Ein weiteres großes Thema ist der Zivilschutz, also wie wir auf alle möglichen Krisen vorbereitet sind. Da muss mehr Tempo gemacht werden, so Hamburgs Innensenator Grote im Redaktionsnetzwerk Deutschland.
2: Angriffe, Bedrohungen, Sachbeschädigungen. In Deutschland gibt es weiter viele antisemitische Vorfälle. Gut 8.700 haben Meldestellen letztes Jahr registriert. Ähnlich viele wie im Jahr davor. Zwei Drittel davon haben einen Israel-Bezug. Aber auch Fälle mit rechtsextremen Hintergrund nehmen zu, heißt es. Norwegens Kronprinzessin Mette Marit hat eine Spenderlunge bekommen. Die Operation ist laut Königshaus erfolgreich verlaufen. Die 52-Jährige leidet seit 2018 an einer unheilbaren Lungenkrankheit. Sie muss noch mehrere Wochen im Krankenhaus bleiben. Endloses Scrollen auf TikTok und Co. sorgt für mehr Stress, Ängste und Depressionen. Das zeigt eine Studie der Uni Bayreuth. Wer täglich mehr als 4 Stunden Kurzvideos schaut, ist außerdem tendenziell unaufmerksamer und impulsiver, heißt es. Fußball-Bundesligist RB Leipzig trennt sich von Trainer Ole Werner. Das hat der Club jetzt mitgeteilt. Zuvor hatte es Berichte über einen Streit zwischen ihm und Red Bull-Fußball-Boss Jürgen Klopp gegeben. Werner hatte die Leipziger zuletzt zurück in die Champions League geführt. Sein Nachfolger steht noch nicht fest.
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5: Mit KI-Support. Viel Sonne ist heute Abend dabei. Dazu aber auch immer mal wieder mehr Wolken und gerade im Norden kann es zwischendurch regnen. Vereinzelt sind auch Gewitter drin. In der Nacht bleibt es im Süden oft klar und trocken, sonst eher wolkig mit ein paar Schauern bei Tiefstwerten zwischen 18 und 12 Grad. Morgen wird's verbreitet heiß mit 36 Grad als Spitze, dazu Sonne und Wolken, am Abend im Westen auch mal kräftige Gewitter.

0: Du gerade so an? Hier ist mein Hitradio, deine Lieblingsplaylist. Umfrage zeigt, wie Deutschen sind zu Hause in der Wohnung auch gerne mal nackig unterwegs. Und du so, Jessica aus Remscheid?
1: Nee, nicht so. Nackt schlafen ja, aber nackt rumlaufen nein.
0: Ach so, da ziehst du dir ein T-Shirt drüber in der Wohnung.
1: Genau.
0: Ja.
1: Schlabberlook.
0: Hauptsache entspannt zu deiner Lieblingsmusik.
1: Richtig.
0: Jawohl, hier ist mein Hitradio.

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3: September 2019 hat sich Sam Smith geoutet. Fühlt sich ja weder männlich noch weiblich. Er erzählt ganz offen, dass ihm eine 6-monatige Therapie geholfen hat. Sich selbst zu akzeptieren, musste er lernen. In einem neuen Song rechnet Sam jetzt mit einer ungesunden Beziehung ab und mit verlogenen Liebhabern. Tja, ehrliche Gefühle jetzt in Sam Smith for Diamonds.

0: 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Immer deine Lieblingsplaylist bekommst du natürlich auch unterwegs beim Autofahren. Zum Beispiel per CarPlay einfach über die App ganz laut drehen. Und das kannst du ja jetzt richtig gut, Svenja aus Berlin, denn du hast jetzt neue Boxen im Auto.
1: Ja, da dreht man immer lauter und geht voll ab dazu.
0: Das ist gut, bei so Bassboxen klinge ich immer so männlich.
1: Ja.
0: Dann dreh mal das Radio laut und vor allem den Bass ganz auf, ne?
1: Ja, mach ich.
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Jetzt Musik aus Israel, denn es läuft gerade durchgestartet mit Never Go Back und jetzt droppt er uns direkt den nächsten Mega-Hit. Als er von seiner letzten Tour zurückkam, hat er sich verloren gefühlt, sagt er, als käme er nicht von diesem Planeten. Hörst dir selber an, neu in deiner Playlist. Dennis Lloyd, hier ist Alien.

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Und das Lied von Adel Tawil, das kennst du schon. 1000 gute Gründe. Jerome hat den Track nochmal so ein bisschen umgebastelt, bisschen mehr Wumms reingehauen und zack, neuer Club-Song jetzt für dich von Adel Tawil. 1000 gute Gründe.

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1: Ein Bauer stand im Sauerland und dachte drüber nach, dass Hühner auf der Stange sitzen, Tauben auf dem Dach. Inzwischen in sein Hühnerstall, da tobt der Fuchs ganz munter und holt die Hühner nach und nach von ihrer Stange runter.

0: 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Saskia aus Leipzig, da geht's voll ab.
1: Ist schön, ja.
0: Ja, und
1: kann
0: dann
1: man schön laut drehen und ein bisschen so dancen, wenn man zu Hause ist.
0: Ach so, dafür hat's richtig rumgetanzt bei dir.
1: Na klar.
0: Tanzen wir einfach jetzt gemeinsam, ne? Ein bisschen.
1: Genau.
0: Los geht's. Hier ist mein Hitradio.

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2: Das ist deine Lieblingsplaylist. Hier ist mein Hitradio. So, jetzt bitte mal eben die Handys weg. Ne? Getanzt werden darf trotzdem. Neuer Track von Clouseau ist da und heißt Flugmodus. Der Erfurter Junge sagt, dass er den Leuten etwas mitgeben möchte aus seinem Leben, das ihm wirklich passiert ist. Ein Sommersong mit ein bisschen Hirnschmalz. Wir werden also noch schlau beim Tanzen. Wie cool.

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0: Hey, hier ist mein Hitradio. Macht dir einen schönen Tag mit 80ern, 90ern und ganz vielen frischen Hits. Na, worauf achtest du so beim Dating? Jetzt kommt eine schockierende Studie. Frauen achten auch auf unseren Männerpo. Alex, das kann doch nicht wahr sein.
1: Männerhintern sind ja genauso wichtig wie Frauenhintern eigentlich. Und da guckt man dann natürlich schon mal hin.
0: Frauen gucken auf Hintern von Männern?
1: Ja, natürlich.
0: Das ist gar nicht gut, da muss ich was machen jetzt.
1: Ja, natürlich. Was denkst du denn?
0: Bauchpeine, Po also, und so.
1: Gott sei Dank telefonieren wir jetzt.
0: Ja, ich fange direkt an, während du von mir deine Lieblingsplaylist kriegst. 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

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Liebe und Beziehungen. Ja, das Thema geht immer in Songs. Ellie Goulding haut aber diesmal eine Warnung raus. Sie singt über oberflächliche Beziehungen. In ihrem Track Power geht's um Beziehungen im 21. Jahrhundert und wie sehr sie eben von Social Media, Oberflächlichkeit und materiellen Dingen diktiert werden können, sagt sie. Das Leben im Rampenlicht, das war aber für sie gar nicht immer so einfach. Kürzlich hatte sie noch verraten, dass sie sich vor Interviews und vor wichtigen Shows mit Alkohol lockern musste. Das muss sie zum Glück nicht mehr machen. Hier ist Ellie Goulding, hier ist Power. 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

0: zu Hause zu 80ern, 90ern und ganz vielen frischen Hits. Hier ist mein Hitradio, dabei schön nackt durch die Bude. Saskia aus Leipzig.
1: Also wenn unsere Fenster geschlossen sind, weil unsere Nachbarn so schön den Blick hier rein haben, dann trage ich zu Hause auch nicht sehr viel.
0: Ich verstehe das gar nicht. Immer wenn ich nackt zu Hause rumlaufe, dann machen die Kollegen gegenüber, die Nachbarn, das Fenster zu.
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Jetzt frischer Stoff aus Schweden von Sarah Larsson. Sie droppt ihren neuen Track Love Me Land. Den hat sie zusammen mit Julia Michaels gebastelt. Guck dir mal das Musikvideo an. In dem tanzt sie ganz alleine auf einer Tanzfläche. Es geht darum, dass sich die Blondine aus Versehen verliebt hat. Neu in deiner Playlist. Hier ist Sarah Larsson auf mein Hitradio.

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2: Im Studio Gisa Weber. Unabhängiger von China werden. Dieses Ziel haben sich die G7-Staaten bei ihrem Gipfel im französischen Evian gesetzt. Dabei geht es um Rohstoffe und da vor allem um seltene Erden, Jana Klonikowski.
3: Genau, die werden ja vor allem in Technikprodukten wie Smartphones, E-Autos oder sogar in Raketen benötigt. Und China ist da weltweit der Hauptlieferant. Wie genau diese Abhängigkeit jetzt weniger werden soll, dazu sollen noch Maßnahmen erarbeitet werden. Die G7-Länder fordern außerdem auch von den großen Tech-Unternehmen, Kinder auf Online-Plattformen besser zu schützen. Es ist das erste Mal, dass es eine gemeinsame Erklärung aller G7-Staaten nach einem Gipfel gibt, seit Donald Trump US-Präsident ist.
2: Der Zivilschutz ist ab heute ein großes Thema bei der Innenministerkonferenz. Hamburgs Innensenator Grote sagte dem Redaktionsnetzwerk Deutschland, dass Bund und Länder in den nächsten paar Jahren Tempo machen müssen. Es gehe nicht nur um die militärische, sondern auch die zivile Verteidigungsfähigkeit. Da geht es zum Beispiel um die Frage, wie die Bevölkerung während einer Krise versorgt werden kann. Und auch darum, wie der Staats- und Regierungsapparat, etwa im Kriegsfall, weiter am Laufen gehalten wird. Angriffe, Bedrohungen, Sachbeschädigungen. In Deutschland gibt es weiter viele judenfeindliche Vorfälle. Meldestellen haben letztes Jahr 24 Fälle am Tag registriert. Die Zahlen waren nach dem Hamas-Überfall auf Israel und dem anschließenden Gaza-Krieg extrem nach oben gegangen und seitdem nicht wieder gesunken. Der Antisemitismusbeauftragte der Bundesregierung Klein sagt:
4: Das bedeutet, wir reden nicht über eine kurzfristige Reaktion auf tagespolitische Ereignisse. Wir reden über ein strukturelles Problem in unserer Gesellschaft. Das Kriegsgeschehen in Gaza diente vielen offensichtlich nur als Vorwand für die Verbreitung von Judenhass.
2: Bargeldlos zahlen wird für viele Menschen in Deutschland immer wichtiger. 84% sagen jetzt in einer Bitkom-Umfrage, alle Geschäfte sollten verpflichtet sein, immer mindestens eine elektronische Bezahlmöglichkeit anzubieten. Viele benutzen Bargeld auch nur noch aus Sorge, nicht digital bezahlen zu können. Fußball-Bundesligist RB Leipzig trennt sich von Trainer Ole Werner. Das hat der Club jetzt mitgeteilt. Zuvor hatte es Berichte über einen Streit zwischen ihm und Red Bull-Fußball-Boss Jürgen Klopp gegeben. Werner hatte die Leipziger zuletzt zurück in die Champions League geführt. Sein Nachfolger steht noch nicht fest.
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5: Mit KI-Support. Viele Wolken sind heute Nacht vor allem im Norden und Osten am Start. Dazu kann ab und zu auch mal ein Schauer runterkommen. Sonst bleibt's oft klar und trocken. Die Temperaturen gehen dabei runter auf 18 bis 12 Grad. Morgen wird's dann richtig warm bis heiß, meistens trocken und oft freundlich. Am Abend sind ganz im Westen vereinzelt kräftige Gewitter möglich, bei maximal bis zu 36 Grad.

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1: 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Dieser neue Track sorgt für richtig Urlaubsfeeling bei dir. Die Girlband Little Mix haut den neuen Track Holiday raus. Macht eben nicht nur richtig Bock auf Sandstrand, sondern ist auch ein Teaser aufs neue Album. Ich spiele dir Holiday auf mein Hitradio.

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Dating mit Maske jetzt in Corona-Zeiten. Liebeskiller oder Flirtaccessoire? Das wurde gefragt. Und Studie sagt, nur jeder 10. Single würde bei einem Date einen Mund-Nasen-Schutz tragen. Auch, dass man sich nicht küssen kann, stört mehr als jeden 3. Alleinstehenden. Lustigerweise. Vor allem die Männer, die sagen, Körperkontakt ist erwünscht. Das geht mit Maske nicht so gut. Aber gute Nachricht, Masken werden nicht nur als störend beim Daten empfunden. Eine witzige oder auffällige Maske kann nämlich auch ein guter Gesprächseinstieg bieten. Und der ein oder andere ist vermutlich ganz froh, dass die Hälfte des Gesichts bedeckt ist.

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Hier ist deine Lieblingsplaylist to go. Hier ist mein Hitradio, jetzt mit ganz frischer Musik von Miley Cyrus. Sie meldet sich zum ersten Mal in diesem Jahr mit neuer Musik. Und zwar wieder ganz wild. Disco-Feeling jetzt beim Midnight Sky.

0: 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Hier ist mein Hitradio. Palmen, Strand unter den Füßen, schön warmes Wetter. Ja, wenn du das genauso wenig hast wie ich, dann herzlichen Glückwunsch und Grüße in den Urlaub, Romina.
1: Hast du auch ein bisschen Mitleid mit denen, die jetzt schon arbeiten müssen diese Woche?
2: Nein, gar nicht.
1: Wieso denn nicht?
2: Naja, weil ich Feiertag arbeiten musste, wo keiner arbeiten musste.
0: So, also du vermisst deine Kollegen nicht, lass die das mal nicht hören, sonst darfst du da nicht wiederkommen.
2: Doch, ich denke schon, die brauchen mich.
0: Achso, ja gut. Dann schöne Grüße zu dir und deiner Kollegin jetzt mit deiner Lieblingsplaylist. Hier ist mein Hitradio.
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5: Im Studio Anna Löwer. Die G7-Staaten sind sich nach ihrem Gipfel in Evian einig wie selten. Vor allem was die Unterstützung der Ukraine angeht. Laut Kanzler Merz gibt es zum ersten Mal, seitdem Donald Trump US-Präsident ist, eine gemeinsame Erklärung nach einem G7-Gipfel. Man sei sich einig, den Druck auf Russland zu erhöhen. Entsprechend positiv fällt Merz' Fazit nach dem Gipfel aus.
6: Hier in Evian hat sich unsere gemeinsame Hartnäckigkeit ausgezahlt. Keine Frage, es bleibt ein weiter schwieriger Weg zum Frieden, aber wir sind einen Schritt weitergekommen im Iran und auch in der Ukraine.
5: Angriffe, Bedrohungen, Sachbeschädigungen. In Deutschland gibt es weiter viele antisemitische Vorfälle. Gut 8.700 haben Meldestellen letztes Jahr registriert. Ähnlich viele wie im Jahr davor. Zwei Drittel davon haben einen Israel-Bezug, aber auch Fälle mit rechtsextremen Hintergrund nehmen zu, heißt es. Die Innenminister der Länder wollen offenbar die Sozialleistungen für Menschen aus anderen EU-Staaten kürzen. Das ist eines der Themen bei der Innenministerkonferenz in den nächsten Tagen. Anne Brauer.
7: Laut Bild diskutieren die Innenminister, ob EU-Ausländer künftig schwerer an Bürgergeld kommen sollen. So wollen die Minister verhindern, dass etwa Südosteuropäer nach wenigen Monaten Arbeit in Deutschland schon Anspruch haben. Außerdem geht es um den Kampf gegen Sozialleistungsbetrug. Da soll künftig KI helfen, Betrügern schneller auf die Spur zu kommen. Ein weiteres großes Thema ist der Zivilschutz, also wie wir auf alle möglichen Krisen vorbereitet sind. Da muss mehr Tempo gemacht werden, so Hamburgs Innensenator Grote im Redaktionsnetzwerk Deutschland.
5: Norwegens Kronprinzessin Mette Marit hat eine Spenderlunge bekommen. Die Operation ist laut Königshaus erfolgreich verlaufen. Die 52-Jährige leidet seit 2018 an einer unheilbaren Lungenkrankheit. Sie muss jetzt noch mehrere Wochen im Krankenhaus bleiben. Bei der Fußball-Weltmeisterschaft hat es die nächste Überraschung gegeben. Portugal hat gegen Kongo nur ein 1:1 Unentschieden hingelegt. Am Abend und in der Nacht unserer Zeit stehen noch die Partien England gegen Kroatien, Ghana gegen Panama und Usbekistan gegen Kolumbien an.
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8: Mit KI-Support. Viele Wolken sind heute Nacht vor allem im Norden und Osten am Start. Dazu kann ab und zu auch mal ein Schauer runterkommen. Sonst bleibt's oft klar und trocken. Die Temperaturen gehen dabei runter auf 18 bis 12 Grad. Morgen wird's dann richtig warm bis heiß, meistens trocken und oft freundlich. Am Abend sind ganz im Westen vereinzelt kräftige Gewitter möglich, bei maximal bis zu 36 Grad.

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Die TikTok-Video-Challenge geht weiter. Immer noch tanzen alle zu Jason Derulo, wobei den Beat ja eigentlich ein 17-jähriger Schüler aus Neuseeland rausgebracht hat. Inzwischen gibt es tausende Tanzclips zu Savage Love, der Sirene.

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0: Was du gerade so an? Hier ist mein Hitradio, deine Lieblingsplaylist. Umfrage zeigt, wie Deutschen sind zu Hause in der Wohnung auch gerne mal nackig unterwegs. Und du so, Jessica aus Remscheid?
1: Nee, nicht so. Nackt schlafen ja, aber nackt rumlaufen nein.
0: Ach so, da ziehst du dir ein T-Shirt drüber in der Wohnung.
1: Genau.
0: Ja.
1: Schlabberlook.
0: Hauptsache entspannt zu deiner Lieblingsmusik.
1: Richtig.
0: Jawohl, hier ist mein Hitradio.

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1: Mit Falten und so ganz ohne Make-up singt Johannes Oerding in seinem neuen Musikvideo. Single heißt Ungeschminkt. Er ruft zu mehr Natürlichkeit auf. So ganz ohne Instagram-Fotofilter und 200 Gramm Make-up im Gesicht. Sein erster Song 2020. Hier ist Johannes Oerding. Hier ist Ungeschminkt. Sex.

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4: 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Aggressivität auf den Straßen steigt, das sagt jetzt eine Studie von Unfallforschern. Trotz zahlreicher Kampagnen hat sich das nicht verändert, sondern hat zugenommen im Straßenverkehr. Zu diesem Ergebnis kommt eben diese Verkehrsklimastudie. Frauen fühlen sich dabei unsicherer als Männer. Ja, also da müssen wir was machen, ne? Aggressivität im Straßenverkehr. Deswegen jetzt, wenn du im Auto sitzt, ein paar Sekunden Entspannung. Ja, so, das reicht.

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2: Revolverheld sind wieder da. Juhu, Sänger Johannes Strater und seine Hamburger Band haben einen 80er-Jahres-Sound produziert. Neuer Song heißt Leichter und ist eine Zeitreise in die Zeit von Aha und Run, Run. Hier sind Revolverheld. Leichter.

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2: Im Studio Anna Löwer. Unabhängiger von China werden. Dieses Ziel haben sich die G7-Staaten bei ihrem Gipfel im französischen Evian gesetzt. Dabei geht es um Rohstoffe und da vor allem um seltene Erden. Jana Klonikowski.
3: Genau, die werden ja vor allem in Technikprodukten wie Smartphones, E-Autos oder sogar in Raketen benötigt. Und China ist da weltweit der Hauptlieferant. Wie genau diese Abhängigkeit jetzt weniger werden soll, dazu sollen noch Maßnahmen erarbeitet werden. Die G7-Länder fordern außerdem auch von den großen Tech-Unternehmen, Kinder auf Online-Plattformen besser zu schützen. Es ist das erste Mal, dass es eine gemeinsame Erklärung aller G7-Staaten nach einem Gipfel gibt, seit Donald Trump US-Präsident ist.
2: Runtergerechnet 24 judenfeindliche Vorfälle pro Tag haben Meldestellen in ganz Deutschland letztes Jahr registriert. Damit bleiben die Zahlen weiter auf einem hohen Niveau. Antisemitismus droht sich zu normalisieren, heißt es vom Bundesverband der Meldestellen. Wie sind wir auf Krisen vorbereitet? Der Zivilschutz ist eines der großen Themen bei der Innenministerkonferenz in den nächsten Tagen. Hamburgs Innensenator Grote sagte dem Redaktionsnetzwerk Deutschland, dass Bund und Länder in den nächsten paar Jahren Tempo machen müssen. Und Bayerns Innenminister Herrmann sagt bei Welt TV:
4: Wir können nicht mehr zwischen äußere und innere Sicherheit strikt trennen. Wir müssen die Zivilverteidigung verstärken. Da bin ich dankbar, dass der Bund jetzt deutlich mehr Geld dafür zur Verfügung stellt. Und wir müssen dann gemeinsame Lagebilder entwickeln können.
2: Ein weiteres großes Thema für die Innenminister sind die Sozialleistungen. Laut Bild wollen die Minister prüfen, die Ansprüche für EU-Ausländer zu kürzen. Norwegens Kronprinzessin Mette-Marit hat eine neue Lunge. Die Transplantation ist erfolgreich verlaufen, teilte der Palast mit. Mette-Marit leidet seit Jahren an einer Lungenkrankheit. Ihr Zustand hatte sich zuletzt stark verschlechtert. Bei der Fußball-Weltmeisterschaft hat es die nächste Überraschung gegeben. Portugal hat gegen Kongo nur ein 1:1 Unentschieden hingelegt. Am Abend und in der Nacht unserer Zeit stehen noch die Partien England gegen Kroatien, Ghana gegen Panama und Usbekistan gegen Kolumbien an.
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5: Mit KI-Support. Viele Wolken sind heute Nacht vor allem im Norden und Osten am Start. Dazu kann ab und zu auch mal ein Schauer runterkommen. Sonst bleibt's oft klar und trocken. Die Temperaturen gehen dabei runter auf 18 bis 12 Grad. Morgen wird's dann richtig warm bis heiß, meistens trocken und oft freundlich. Am Abend sind ganz im Westen vereinzelt kräftige Gewitter möglich, bei maximal bis zu 36 Grad.
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9: Ich spiele ja gleich noch mehr. 80er, 90er und ganz viele frische Hits. Hier ist mein Hitradio und Julia aus Nürnberg. Deine Nachbarn sind voll in Freude, denn du singst immer schön laut mit.
10: Ja, was geil ist.
9: Weil's
10: gute
9: geil
10: Stimmung
9: ist.
10: Und dann, ja.
9: Da bist du richtig vollkommen befriedigt.
10: Ach, innerliche Wärme steigt da hoch.
9: Ich dachte meinetwegen.
10: Sorry, Marc.
9: Ja, so, na nee. Gut.
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1: Der Mann hat einen richtig guten Lebenslauf. Matt Simons hat ganz fein erstmal Jazz und Saxophon studiert, hat dann in einer niederländischen Seifenoper mitgespielt und ja, dann ging's ab mit seiner Karriere. Neuer Track heißt Better Tomorrow. Es geht um Panikattacken, unter denen er selber seit langen Jahren leidet. Um diese in den Griff zu bekommen, sagt er immer wieder: Morgen geht es dir besser. Also mittlerweile hat er die Attacken deutlich besser im Griff durch Atemübungen und Meditation, hat er gesagt. Hier ist ganz neu von Matt Simons, hier ist Better Tomorrow.
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1: Mit gerade mal 19 Jahren schon Features mit den erfolgreichsten DJs der Welt. Iman Beg aus Kasachstan hatte mit 17 seinen Durchbruch zusammen mit St. John. Neuer Track ist jetzt mit Afrojack und Gia Coca, einer niederländischen Sängerin. Jetzt seine neueste Hausnummer. Hier ist Hey.

0: Eng und aus.
1: Wollt ihr eigentlich mal die Geschichte hören, wie es eigentlich zu diesem Spruch kam, da geht noch was?
2: 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Mach dir einen schönen Tag. Jetzt mit unserer Weisheit des Tages. Wenn jemand mit dir streiten will, einfach Kekse essen. Die schmecken gut und man hört nichts mehr.

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3: Im Studio Anna Löwer. Kanzler Merz nennt den G7-Gipfel in Frankreich einen Erfolg. Man sei einem Frieden ein Stück näher gekommen, sowohl im Iran als auch in der Ukraine, so Merz. Die Unterstützung der Ukraine durch die westlichen Verbündeten beschreibt er als so stark wie nie. Und weiter?
4: Es ist das erste Mal überhaupt seit dem Amtsantritt von Präsident Trump, dass wir bei einem G7-Gipfel eine gemeinsame Erklärung abgeben und eine gemeinsame Sprache finden zu den großen außen- und sicherheitspolitischen Fragen unserer Zeit. Das finde ich ist wirklich ein Erfolg.
3: Angriffe, Bedrohungen, Sachbeschädigungen. In Deutschland gibt es weiter viele antisemitische Vorfälle. Gut 8.700 haben Meldestellen letztes Jahr registriert. Ähnlich viele wie im Jahr davor. Zwei Drittel davon haben einen Israel-Bezug, aber auch Fälle mit rechtsextremen Hintergrund nehmen zu, heißt es. Die Innenminister der Länder wollen offenbar die Sozialleistungen für Menschen aus anderen EU-Staaten kürzen. Das ist eines der Themen bei der Innenministerkonferenz in den nächsten Tagen. Anne Brauer.
5: Laut Bild diskutieren die Innenminister, ob EU-Ausländer künftig schwerer an Bürgergeld kommen sollen. So wollen die Minister verhindern, dass etwa Südosteuropäer nach wenigen Monaten Arbeit in Deutschland schon Anspruch haben. Außerdem geht es um den Kampf gegen Sozialleistungsbetrug. Da soll künftig KI helfen, Betrügern schneller auf die Spur zu kommen. Ein weiteres großes Thema ist der Zivilschutz, also wie wir auf alle möglichen Krisen vorbereitet sind. Da muss mehr Tempo gemacht werden, so Hamburgs Innensenator Grote im Redaktionsnetzwerk Deutschland.
3: In Schorndorf bei Stuttgart ist ein Kleinkind in einem Auto tot aufgefunden worden. Offenbar war es stundenlang dort zurückgelassen worden. Laut Polizei soll die 44-jährige Mutter das Kind vergessen haben. Polizei und Staatsanwaltschaft ermitteln. Eine Obduktion soll die genaue Todesursache klären. Bei der Fußball-Weltmeisterschaft hat es die nächste Überraschung gegeben. Portugal hat gegen Kongo nur ein 1:1 Unentschieden hingelegt. Am Abend und in der Nacht unserer Zeit stehen noch die Partien England gegen Kroatien, Ghana gegen Panama und Usbekistan gegen Kolumbien an.
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6: Mit KI-Support. Viele Wolken sind heute Nacht vor allem im Norden und Osten am Start. Dazu kann ab und zu auch mal ein Schauer runterkommen. Sonst bleibt's oft klar und trocken. Die Temperaturen gehen dabei runter auf 18 bis 12 Grad. Morgen wird's dann richtig warm bis heiß, meistens trocken und oft freundlich. Am Abend sind ganz im Westen vereinzelt kräftige Gewitter möglich, bei maximal bis zu 36 Grad.
7: 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Hi, jetzt mit Musik von Ray Garvey. Und die Idee für seinen Song hatte er auf einer seiner Reisen, nachts allein im Hotelzimmer zu sein und ja, sich doch dann nichts mehr zu wünschen, als zu einer geliebten Person ans andere Ende der Welt zu fliegen. Er sagt, der Song ist eine Liebeserklärung ans Leben. Hier ist Ray Garvey. Hier ist Talk to Your Body. 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

0: Hey, hier ist dein Lieblingsradio. Hier ist mein Hitradio mit deiner Lieblingsplaylist. Na, jetzt Bock auf was Süßes, Julia aus Nürnberg.
1: Boah, ich glaube, ich gönne mir nochmal ein Eis.
0: Zur Feier des Tages nochmal so 5, 6 Kugeln.
1: Ja, nochmal richtig.
0: Ja, mit Sahne obendrauf.
1: Aber volle Kanne, ey.
0: Ja, guten Hunger. Ich esse auch gleich eins und spiele dir so lange die meiste Musik aus 80ern, 90ern und ganz vielen frischen Hits. Hier ist mein Hitradio.

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1: Hier ist die Band aus der Stadt, in der die Rock'n'Roll Hall of Fame steht. Daher war klar, dass Wedgley Arms Rockmusik machen. Und zwar was für eine. Rette mich vor dem Monster in meinem Kopf ist die neueste Single. Als eine von wenigen hat Wedgley Arms schon gezeigt, dass eine Rockband immer noch Top 10 Radiohits machen kann. Und hier ist der frische Sound jetzt von Wedgley Arms. 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
1: Wenn du berühmt werden möchtest, dann wirst du entweder Influencer oder gehst einfach zur Videoplattform TikTok. Joshua Christian wurde schon durch Jason Derulo's Song Savage Love berühmt. Und der 17-jährige Schüler aus Neuseeland macht weiter. Jetzt neuer Song mit Tiger und Lauf. Hier ist

0: Hey, hier ist deine Lieblingsplaylist. 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Hi, was geht bei dir gerade so? Vielleicht wischst du auch gerade da rechts oder da links beim Online-Dating. Studie sagt jetzt nämlich, wir suchen uns dort Partner, die schöner sind als wir selber. Angelina, du hast das auch schon mal so gemacht.
1: Ich habe halt schnell gemerkt, auch wenn die attraktiv sind, wenn der Charakter nicht stimmt, dann ist das auch schnell wieder uninteressant.
0: Dann nimmst du lieber einen, der aussieht wie ich, aber nett ist. Jo, schnell weiter nach rechts wischen jetzt für 80er, 90er und die besten aktuellen Hits. Hier ist mein Hitradio.

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2: Im Studio Anna Löwer. Die G7-Staaten sind sich nach ihrem Gipfel in Evian einig wie selten. Vor allem was die Unterstützung der Ukraine angeht. Laut Kanzler Merz gibt es zum ersten Mal, seitdem Donald Trump US-Präsident ist, eine gemeinsame Erklärung nach einem G7-Gipfel. Man sei sich einig, den Druck auf Russland zu erhöhen. Entsprechend positiv fällt Merz' Fazit nach dem Gipfel aus.
3: Hier in Evian hat sich unsere gemeinsame Hartnäckigkeit ausgezahlt. Keine Frage, es bleibt ein weiter schwieriger Weg zum Frieden, aber wir sind einen Schritt weitergekommen im Iran und auch in der Ukraine.
2: Zivilschutz und Sozialleistungen. Darum geht's bei der Innenministerkonferenz. Die Minister beraten, wie sich Deutschland besser für Krisen rüstet, etwa was die Versorgung der Bevölkerung angeht. Andererseits steht zur Debatte, die Sozialleistungen für EU-Ausländer zu kürzen. Angriffe, Bedrohungen, Sachbeschädigungen. In Deutschland gibt es weiter viele judenfeindliche Vorfälle. Meldestellen haben letztes Jahr 24 Fälle am Tag registriert. Die Zahlen waren nach dem Hamas-Überfall auf Israel und dem anschließenden Gaza-Krieg extrem nach oben gegangen und seitdem nicht wieder gesunken. Der Antisemitismusbeauftragte der Bundesregierung Klein sagt:
4: Das bedeutet, wir reden nicht über eine kurzfristige Reaktion auf tagespolitische Ereignisse. Wir reden über ein strukturelles Problem in unserer Gesellschaft. Das Kriegsgeschehen in Gaza diente vielen offensichtlich nur als Vorwand für die Verbreitung von Judenhass.
2: In Schorndorf bei Stuttgart ist ein Kleinkind in einem Auto tot aufgefunden worden. Offenbar war es stundenlang dort zurückgelassen worden. Laut Polizei soll die 44-jährige Mutter das Kind vergessen haben. Polizei und Staatsanwaltschaft ermitteln. Eine Obduktion soll die genaue Todesursache klären. Bei der Fußball-WM hat England mit 4:2 gegen Kroatien gewonnen. Zuvor hatte es Portugal nicht über ein 1:1 gegen den Kongo hinaus geschafft.
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5: Mit KI-Support. Viele Wolken sind gerade in der Luft, nur Richtung Süden ist's eher klarer und ab und zu kann auch mal ein Schauer runterkommen. Aktuell liegen die Temperaturen bei 18 bis 12 Grad. Tagsüber setzt sich dann oft freundlicheres Wetter durch, aber ganz vereinzelt bleibt's nass möglich. Dazu steigen die Werte auf 26 bis 36 Grad.

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1: September 2019 hat sich Sam Smith geoutet. Fühlt sich ja weder männlich noch weiblich. Er erzählt ganz offen, dass ihm eine 6-monatige Therapie geholfen hat. Sich selbst zu akzeptieren, musste er lernen. In einem neuen Song rechnet Sam jetzt mit einer ungesunden Beziehung ab und mit verlogenen Liebhabern. Tja, ehrliche Gefühle jetzt in Sam Smith for Diamonds.

0: fasst du gerade so an? Hier ist mein Hitradio, deine Lieblingsplaylist. Umfrage zeigt, wie Deutschen sind zu Hause in der Wohnung auch gerne mal nackig unterwegs. Und du so, Jessica aus Remscheid?
1: Nee, nicht so. Nackt schlafen, ja, aber nackt rumlaufen, nein.
0: Ach so, da ziehst du dir ein T-Shirt drüber in der Wohnung.
1: Genau.
0: Ja.
1: Schlabberlook.
0: Hauptsache entspannt zu deiner Lieblingsmusik.
1: Richtig.
0: Jawohl, hier ist mein Hitradio.

0: Bleibst du dran, gleich kriegst du noch mehr von deiner Lieblingsplaylist. Hier ist mein Hitradio. Na, was gibt's bei dir heute zu essen? Wenn nichts mehr da ist, dann hilft zur Not. Ja, eine Konservendose, ne? Julia aus Nürnberg.
1: Standard. Mein Kühlschrank ist immer leer und ich habe immer eine Dose Ravioli bei mir daheim und die ist so der Notsonntagabend, wirklich das Notsonntagabendessen, ey.
0: Ist das bei dir zu Hause wie im Dschungelcamp?
1: Ey, wirklich.
0: Na, guten Hunger. Wir spielen die 80er, 90er und ganz viele frische Hits. Los geht's.
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Jetzt Musik aus Israel, denn es läuft gerade durchgestartet mit Never Go Back und jetzt droppt er uns direkt den nächsten Mega-Hit. Als er von seiner letzten Tour zurückkam, hat er sich verloren gefühlt, sagt er, als käme er nicht von diesem Planeten. Hörst dir selber an, neu in deiner Playlist. Dennis Lloyd, hier ist Alien.

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1: Klingt nicht so, aber dieser Song ist made in Germany. Ivana Santa Cruz ist eine deutsche Influencerin, hat über 1,7 Millionen Abonnenten bei Instagram. Als Tochter eines italienischen Vaters und einer mexikanischen Mutter ist sie in Mexiko aufgewachsen, ist dann aber mit ihrer Mutter nach Paderborn gezogen. Jetzt macht sie Musik. Hier ist Tu Mirando.

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0: Hey, Achtung, jetzt kommen nackte Tatsachen hier bei uns. Hier ist mein Hitradio, deine Lieblingsplaylist. Umfrage sagt nämlich, wir Deutschen laufen zu Hause am Wochenende oft nackt durch die Bude. Nicole, kannst du das bestätigen?
1: Tatsächlich, wenn ich rinse ich mich auch komplett erstmal aus und ziehe dann aber meinen Bademantel an. Der ist so schön flauschig und drunter habe ich dann auch tatsächlich nichts.
0: Das ist gut zu wissen.
1: Ja, also der Pizzabude freut sich regelmäßig, wenn ich die Tür so
0: Ich bringe bei dir auch mal die Pizza vorbei demnächst. Jetzt der Bademantel-Dance mit deiner Lieblingsplaylist. 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
1: Die Laut FM Nachrichten.
2: Im Studio Anna Löwer.